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1: Das sechste Album der australischen Band INXS heißt Kick. Es erschien weltweit am 19. Oktober 1987 und gilt als kreativer Höhepunkt der Gruppe. Produzent Chris Thomas und Sound Engineer Bob Clearmountain hatten das Album in den Air Studios in London abgemischt. Chris Thomas galt längst als Kapazität. LPs von Paul McCartney, den Sex Pistols, Roxy Music oder Elton John trugen seine filigrane Handschrift.
2: INXS needs you tonight.
1: Mit der Veröffentlichung von Kick geriet eine Medienmaschinerie in Gang. Nicht allein die Musik war erfolgreich. Die Videoclips der 5 Single-Auskopplungen wurden von den Juroren der MTV Video Awards mehrfach ausgezeichnet.
3: And the winner is
2: INXS.
3: Thank you very much. On behalf of the band and everybody. There's too many people to thank, but Atlantic, Weir Records, Bruce, Martha, Michael.
1: Im August 88 fand der folgende Song aus Kick den Weg in die US-Single-Charts, Never Tear Us Apart. Komponiert von Andrew Ferris, getextet von Michael Hutchins. Hier sind INXS.

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1: Manche sagen, sie seien die Urväter des Crossover. Ihre Mixtur ist einzigartig. Heavy Metal vermengt mit schwarzer Funkmusik. Ein bisschen Jazz kommt hinzu und das ergibt den würzigen Geschmack der Red Hot Chili Peppers, der die Fans in höchste Verzückung versetzt.
2: The Red Hot Chili Peppers, the best!
1: 1978 startete das Unternehmen in Los Angeles, zunächst als Schülerband unter dem Namen Lost Faces. 1984 erschien ihr Debütalbum, seitdem heißt die Band The Red Hot Chili Peppers. Das rhythmische Grundmuster ihrer Musik demonstriert uns Leadsänger Anthony Kiedis. Am 8. Juli 2002 erschien ihr insgesamt 10. Album. Es trägt den Titel By the Way und zeigt die sonst so schrille, laute Band eher nachdenklich. 16 melodiöse Stücke mit sauberem Gitarrenspiel und Harmoniegesängen. Die Red Hot Chili Peppers jetzt mit dem Titelsong By the Way.

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1: Ich bin Silas Quiring. Das WM-Finale ist komplett. Spanien trifft am Sonntag auf Argentinien. Die Südamerikaner setzten sich am Abend gegen England durch. Superstar Messi legte in der Schlussphase gleich 2 Treffer auf und drehte das Spiel damit zum 2:1 Endstand. Die Koalition hat Tritt gefasst und wichtige Reformen auf den Weg gebracht. So hat Kanzler Merz die Arbeit seiner Regierung bei der traditionellen Sommerpressekonferenz in Berlin verteidigt. Die weiter schlechten Umfragewerte seien für ihn ein Ansporn für die Zukunft. Mit einem neuen Maßnahmenpaket will die Bundesregierung der Bürokratie an den Kragen. Unter anderem sollen Gespräche mit dem Jobcenter künftig auch per Videocall möglich sein und E-Autofahrer brauchen die grüne Umweltplakette nicht mehr. Bundestag und Bundesrat müssen den Plänen noch zustimmen. Weltuntergangsstimmung in Toronto. Der Rauch von schweren Waldbränden in der Region ist bis in die kanadische Millionenmetropole gezogen. Deswegen leuchtet der Himmel dort jetzt orange und Toronto hat die schlechteste Luftqualität weltweit. Die Behörden rufen die Bewohner auf, in ihren Wohnungen zu bleiben.
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1: Ihr viertes Studioalbum nahmen Volbeat in der dänischen Stadt Ribe auf, im Beisein ihres Produzenten Jacob Hansen. Gemischt und gemastert wurde das eingespielte Material dann in Kopenhagen.
2: We are here in the rehearsal room.
1: Für Teddy Wang war inzwischen Thomas Bredahl als neuer Gitarrist in die Band gekommen. Zweimal verschoben Volbeat den Aufnahmebeginn. Beim ersten Mal, weil die Songs ihrer Meinung nach noch nicht reif genug waren. Und beim zweiten Mal, weil sie das Angebot bekamen, mit Metallica zu touren. Sänger Michael Paulsen. Ins Studio kannst du jederzeit gehen, aber die Chance, mit Metallica auf Tour zu gehen, kriegst du nicht so oft. Also haben wir da natürlich zugeschlagen. Einmal im Geselligkeitsrausch luden sich Volbeat für die Aufnahmen zu ihrer Scheibe insgesamt 7 Gastmusiker ins Studio ein. In einer Filmdoku, die von den Arbeiten zum Album berichtet, erklärt Michael Paulsen den Titel der Platte.
2: The album title is called Beyond Hell, Above Heaven, and it has nothing to do with any kind of religious belief or anything. We don't support things like that.
1: Der Albumtitel, so Paulsen, soll kein religiöser Appell sein. Wir unterstützen so etwas nicht. Die Menschen gehören weder in den Himmel noch in die Hölle. Sie sollten nicht an so etwas glauben. Hier nun Volbeat aus ihrem vierten Album mit Heaven or Hell.

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1: James Marshall Hendrix aus Seattle, USA, wurde nur 27 Jahre alt. 1970 starb in seinem Apartmenthaus in der Brook Street im Londoner Stadtteil Mayfair der weltbeste Gitarrist des 20. Jahrhunderts. Erschöpft und ausgebrannt hatte Hendrix dort die letzten Lebenstage mit seiner deutschen Freundin Monika Dannemann verbracht. Dannemann war die letzte Person, die Hendrix lebend gesehen hatte. Sie litt seit seinem Tod an Depressionen und nahm sich 1996 das Leben.
2: Fantastic sounds, real psychedelic sounds from the Jimi Hendrix Experience.
1: Jimi Hendrix, ein Mischlingskind, Jahrgang 1942, genoss eine wechselhafte Kindheit. In den Adern der Mutter floss Indianerblut. Ihre Vorfahren gehörten zum Stamm der Cherokee. Nach Scheidung seiner Eltern fühlte sich der Junge zunehmend verunsichert. Der dunkelhäutige Vater, von Beruf Gärtner, er war es, der Jimi seine erste Gitarre schenkte. Wir hatten einen Plattenspieler daheim und einige Platten von Muddy Waters, B.B. King und Chuck Berry, berichtet Al Hendrix. Jimi spielte die Platten immer wieder und übte die Gitarrengriffe. Er sagte, er wolle Musiker und eines Tages berühmt werden. Er wurde es. 1967 kam seine Karriere von London aus ins Rollen. Mit einem feurigen Auftritt beim Monterey Pop Festival im Juni selben Jahres brannte sich Hendrix auch dem amerikanischen Publikum ins Gedächtnis. Er ließ am Konzertende sein Instrument in Flammen aufgehen. Und das ist Jimi Hendrix mit Fire aus seinem ersten Album Are You Experienced?

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5: Ich bin Silas Quiring, guten Morgen. Argentinien steht erneut im WM-Finale. Gegen England drehten die Südamerikaner in einer furiosen Schlussphase das Spiel und siegten am Ende mit 2:1. Doppelter Vorlagengeber war Lionel Messi. Für die Argentinier lebt also der Traum von der Titelverteidigung weiter. Am Sonntag geht's im Finale gegen Spanien. Fluch und Segen gleichzeitig. Das sind wohl TikTok, Instagram und Co. für Jugendliche. In einer neuen Studie sagen gut 80% der 14- bis 17-Jährigen, dass sie viel auf Social Media lernen. Mehr als 70% sagen aber auch, dass sie so von wichtigen Dingen abgelenkt werden. Der Überweisungsschein beim Arzt soll digital werden, der Perso künftig online beantragt werden können. Die Bundesregierung hat ein großes Maßnahmenpaket zum Bürokratieabbau auf den Weg gebracht. Auch Unternehmen sollen entlastet werden, indem zahlreiche Berichtspflichten wegfallen. Die Schufa speichert offenbar Millionen alte Verbraucherdaten länger als bislang bekannt. Dafür nutzt die Auskunftei eine Art Schattendatenbank, das zeigen Recherchen unter anderem der Süddeutschen Zeitung. Die Schufa meint, alles rechtens, die Infos seien für Tests. Verbraucherschützer warnen aber vor möglichem Datenmissbrauch.
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1: Der vielleicht schönste Song von Bruce Springsteen heißt I'm on Fire, erschienen 1984 auf der LP Born in the USA. Er ist kurz und schlicht und dennoch voller Tiefe. Ein Love-Song voll heftigem Verlangen, der auch manche DJs inspirierte. Und so existieren streitbare Remix-Versionen von Springsteens Lied. Was dem Stück seine räumliche Tiefe verleiht, sind vor allem die Keyboards von Roy Britton. Der Keyboarder der E Street Band, auch genannt der Professor, gilt als Virtuose am Synthesizer ebenso wie an Piano, Orgel oder Cembalo. I'm on Fire, das auf einer sanften Gitarrenlinie von Springsteen basiert, illustriert er mit einem synthetischen Teppich, dem ein sanfter Hall unterliegt.

Schließt man die Augen, so meint man, die Weite der amerikanischen Prärie tue sich vor einem auf, mit Mondlicht und funkelnden Sternen. Das Schlagzeug von Max Weinberg und die gezupfte Gitarre von Bruce Springsteen treiben den Song dynamisch voran. Um diese Stimmungen zu erzeugen, benötigen Springsteen und seine Band gerade mal 2,5 Minuten. So kurz ist dieser Song. I'm on Fire erreichte damals weltweit Notierungen in den Top 10 der Singlecharts. Hier sind Bruce Springsteen und die E Street Band jetzt in voller Länge.

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1: Lagrange, Klassiker von ZZ Top, ne? Eine der beliebtesten, auch bekanntesten Songs der Band. Und es war damals tatsächlich nicht mal jetzt irgendwie ein kommerzieller Charterfolg, sondern er wurde deshalb zum Liebling, weil ZZ Top ihn so oft live spielten und das einen sehr großen Anteil am Durchbruch in den USA hatten. Also wir haben einfach gesagt, hier Leute, ne, hört euch diesen Song an und nochmal und nochmal und nochmal und dann irgendwann schwappt es so auch zu uns nach Europa und dann war es halt
2: richtig,
1: der Größe,
2: also quasi war Lagrange der Grundstein ihrer Weltkarriere. Ne? Wir kennen ja auch alle das legendäre Gitarrenspiel im Song, also zu Recht hat auch das Rolling Stone Magazin den Song in die Liste der besten 100 Gitarrensongs aller Zeiten aufgenommen.
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2: Ich bin Silas Quiring. Guten Morgen. Das WM-Finale ist komplett. Spanien trifft am Sonntag auf Argentinien. Die Südamerikaner setzten sich am Abend gegen England durch. Superstar Messi legte in der Schlussphase gleich 2 Treffer auf und drehte das Spiel damit zum 2:1 Endstand. Die Koalition hat Tritt gefasst und wichtige Reformen auf den Weg gebracht. So hat Kanzler Merz die Arbeit seiner Regierung bei der traditionellen Sommerpressekonferenz in Berlin verteidigt. Die weiter schlechten Umfragewerte seien für ihn ein Ansporn für die Zukunft. Mit einem neuen Maßnahmenpaket will die Bundesregierung der Bürokratie an den Kragen. Unter anderem sollen Gespräche mit dem Jobcenter künftig auch per Videocall möglich sein und E-Autofahrer brauchen die grüne Umweltplakette nicht mehr. Bundestag und Bundesrat müssen den Plänen noch zustimmen. Weltuntergangsstimmung in Toronto. Der Rauch von schweren Waldbränden in der Region ist bis in die kanadische Millionenmetropole gezogen. Deswegen leuchtet der Himmel dort jetzt orange und Toronto hat die schlechteste Luftqualität weltweit. Die Behörden rufen die Bewohner auf, in ihren Wohnungen zu bleiben.
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3: So, und jetzt mit den Ärzten, bei denen wir immer einen Termin kriegen. Also zumindest musikalisch. Ich weiß, was die Konzerte nächstes Jahr angeht. Die Tickets sind schon ratzfatz weg. Aber bei uns gibt es ja auch noch welche, weil wir präsentieren euch die Ärzte 2027 auf Tour und werden noch jede Menge Konzertkarten raushauen. Also es ist noch nicht zu spät für die Ärzte. Schönen Donnerstag.

Nicht zu schäbig mit Enter Sandman reinzustarten in den Donnerstagmorgen. Das waren Metallica hier bei Radio Bob mit mir, Saskia Schenk. Und Metallica sind ja dafür bekannt, dass sie nicht nur großartige Musik machen, sondern auch eine extrem wohltätige Band sind in den verschiedensten Richtungen mit ihrer eigenen Wohltätigkeitsorganisation, der All Within My Hands Foundation. Und eine andere großartige Band, die Gutes tut, ist eine meiner persönlichen Lieblingsbands, Biffy Clyro. Denn die schottischen Alternative Rocker haben sich jetzt mit einer Wohltätigkeitsorganisation namens Calm zusammengetan, ein T-Shirt entworfen und die Erlöse aus dem Verkauf gehen an die Suizidprävention. Also ein sehr, sehr wichtiges Thema. Es ist ein schickes schwarzes Shirt mit roter Schrift drauf und da steht drauf: I am a mountain, I am the sea. Also falls ihr gut aussehen möchtet und Gutes tun möchtet dabei, einfach mal auf der Homepage von Biffy Clyro vorbeiklicken. Und ich habe jetzt den Song zum T-Shirt für euch. Hier sind Biffsen mit Mountains. 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

China Plates von den Massive Wagons. Am Donnerstagmorgen hier bei Radio Bob mit mir, Saskia Schenk. Und von denen gibt's was Neues, von den Jungs aus Lancaster. Die britischen Punk-Rock-Hardrocker haben einen brandneuen Song am Start. Story of My Demise. Frontmann Bass sagt über den Song, dass er es persönlich sehr mag, wenn sich Melodie und Text widersprechen. Denn die Nummer macht ja direkt gute Laune, aber im Text geht es um ein ernstes Thema. Er sagt, es geht darum, Zitat, sich völlig nutzlos zu fühlen, während die Welt um einen herum langsam von einem Konsortium reicher Psychopathen zerlegt wird. Ja, es ist auch ein Vorgeschmack, so ein bisschen zumindest, auf ein neues Studioalbum der Jungs, an dem sie fleißig arbeiten und das sie ja dann vielleicht auch rechtzeitig bekannt geben, bevor sie zu uns nach Deutschland auf Tour kommen. Denn da stehen im Herbst ja 14 Shows an, natürlich auch präsentiert von Radio Bob. Also wenn ihr Bock habt, die Massive Wagons live zu sehen, ab auf radiobob.de in den Ticketshop.

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0: Neue Platte.
1: Die haben Nickelback endlich angekündigt und auch schon mal einen neuen Song rausgehauen. Rattle the Cage lassen sie sich von Motley Crue-Gitarrist John Five unterstützen und Chad und seine Jungs sagen über die Nummer, dass es der perfekte Song sei, um die Tür fürs neue 11. Studioalbum einzutreten, das sehr vielfältig werden wird. Everything Under the Sun heißt es und erscheint am 30. Oktober.
0: Aha.
1: Iron Maiden sind jetzt eine Partnerschaft mit dem schwedischen Entertainment-Unternehmen Pophouse eingegangen, ja, die von ABBA und KISS, und haben die Hälfte ihrer Rechte an ihrer Musik, am Bandnamen, am intellektuellen Eigentum und am eigenen Bild verkauft. Die Metal-Giganten wollen so ihr Erbe erweitern und in Zukunft mit dem Unternehmen an neuen immersiven virtuellen Projekten für die Fans arbeiten. Sommer, Sonne, Sonnenschein, auch heute bei uns in Hessen. Also viel Sonne mit ein paar Wolken im Mix. Im Laufe des Tages auch ein paar dickeren. Es kann sein, dass einzelne Schauer oder Gewitter runterkommen. Oft bleibt es aber trocken bei bis zu 33 Grad. Und morgen bis zu 28 Grad, mehr Wolken als Sonne und auch öfter mal Schauer oder Gewitter. Und wenn, dann kann es auch ziemlich kräftig runterkommen. Sieht gut aus auf den Straßen, das heißt, oft bleibt es aber trocken bei bis zu 33 Grad. Und morgen bis zu 28 Grad, mehr Wolken als Sonne und auch öfter mal Schauer.

0: The Darkness mit Love is Only a Feeling. Hier ist Radio Bob am Donnerstagmorgen mit mir, Saskia Schenk. Und in diesem Jahr feiern wir ganz fett Geburtstag, nämlich ein halbes Jahrhundert einer der besten Bands aller Zeiten. Und mein Kollege Alex Speck hat eine kleine Lobhudelei vorbereitet.
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2: Es ist eine ungewöhnlich kalte Nacht am 20. September 1979 in New York. Im Palladium herrscht Sitzpflicht, ausgerechnet bei einem Punkkonzert. Das könnte ja was kaputt gehen. Das schmeckt The Clash-Bassist Paul Simonon gar nicht, denn ihre Shows sind normalerweise alles andere als gesittet. Am Ende des Sets zertrümmert er aus Frust seinen Bass direkt auf der Bühne. Die Fotografin Penny Smith drückt genau im richtigen Moment ab. Dieses Schwarz-Weiß-Foto wird das Cover von London Calling und schreibt Musikgeschichte. Gegründet 1976 in London, lösten sich The Clash nach nur 6 Studioalben und nur 10 Jahren aktiver Bandzeit 1986 wieder auf. In dieser kurzen Zeit brachen sie aber alle musikalischen Grenzen des Punks auf und integrierten Reggae, Ska und Rockabilly in ihren Sound. Getrieben von einer klaren politischen Haltung thematisierten sie in ihren Songs Rassismus, Polizeigewalt und soziale Ungerechtigkeit. Dass sie später millionenschwere Reunion-Angebote eiskalt ausschlugen, zementiert ihren Status. Zeitsprung in das Jahr 2003. Die Band wird offiziell in die Rock'n'Roll Hall of Fame aufgenommen. Frontmann Joe Strummer erlebt diese Ehrung leider nicht mehr, denn er stirbt wenige Monate zuvor im Alter von nur 50 Jahren an einem unentdeckten Herzfehler. Sie sind und bleiben the only band that matters und ihre Ideen leben weiter in Bands, die sich The Clash als Vorbild genommen haben. Also jede verdammte Rockband auf diesem Planeten und alle, die noch folgen werden.
0: Ja, zu Recht. Und wir wünschen jetzt Happy Birthday zum 50. Das Ständchen bringen sich The Clash natürlich selbst mit London Calling.

Die Jungs sind schon seit 64 Jahren im Geschäft. Die Rolling Stones waren das natürlich mit Let's Spend the Night Together am Donnerstagmorgen hier bei Radio Bob mit mir, Saskia Schenk. Und in die Karriere der Stones passt Jennifer Harben quasi doppelt rein. Also locker. Denn die Frontfrau von Beyond the Black feiert heute Geburtstag. Da gratulieren wir natürlich. Kommen heute früh gar nicht mehr aus dem Feiern raus. Zarte 31 Jahre wird Jennifer heute alt und wir hoffen natürlich, dass sie dann Samstag in einer Woche mit uns ein bisschen nachfeiert, denn sie wird ja am 25.07. beim Bobfest auf der Bühne stehen, unter anderem neben Judas Priest. Also wer weiß, vielleicht hat ja auch Rob Halford ein kleines Geschenk für sie, dass er auf der Harley auf die Bühne rausfährt. Wir sind gespannt. Jetzt ist Jennifer aber erstmal am Start mit ihren Jungs von Beyond the Black zum 31. Hier ist

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2: Ich bin Philipp Nützig. Guten Morgen. Argentinien steht im WM-Finale. Gegen England drehten die Südamerikaner in einer furiosen Schlussphase das Spiel und siegten am Ende mit 2:1. Für die Argentinier lebt also der Traum von der Titelverteidigung. Am Sonntag geht's im Finale gegen Spanien. Die Katastrophe hatte die ganze Welt schockiert. 8 Jahre nach dem tödlichen Einsturz einer Autobahnbrücke im norditalienischen Genua werden heute die Urteile erwartet. 4 Fahrzeuge stürzten im Sommer 2018 in die Tiefe, 43 Menschen starben. Offenbar wurde die Instandhaltung vernachlässigt. Immer wieder Hitzewellen in Deutschland und das Interesse an mobilen Klimaanlagen für zu Hause wächst. Laut einer Verivox-Umfrage plant inzwischen ein Viertel der Haushalte, so ein Gerät zu kaufen. Die Verbraucherzentrale rät dabei zur Vorsicht. Gerade online gibt es jede Menge unseriöse Angebote. Jürgen Klopp wird womöglich schon nächste Woche offiziell als Bundestrainer vorgestellt. Laut Kicker laufen die Verhandlungen zwischen dem DFB und Klopps jetzigem Arbeitgeber Red Bull nach Plan. Klopp soll als Nagelsmann-Nachfolger einen 4-Jahres-Vertrag bis zur WM 2030 bekommen. Wegen mutmaßlichen Sozialbetrugs hat der Zoll in 9 Bundesländern Wohnungen und Firmen durchsucht. Federführend ist der Zoll Landshut, aber auch in Baden-Württemberg, NRW, Hessen und Brandenburg waren die Beamten im Einsatz. 7 Männer aus der Baubranche sollen Arbeiter schwarz bezahlt und so Sozialabgaben in Millionenhöhe hinterzogen haben. Ein Verdächtiger sitzt inzwischen in U-Haft.
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3: Was lange währt, wird gut. Und das neueste Album von Social Distortion, das hat wirklich lange gedauert. 15 Jahre mussten die Fans auf Born to Kill warten. Einige der Songs, die drauf sind, sind schon vor gut 10 Jahren entstanden. Aber dann hat ja unter anderem die Krebserkrankung von Social Distortion-Frontmann Mike Ness dem Ganzen einen Strich durch die Rechnung gemacht. Letztes Jahr haben sie sich nochmal richtig im Studio eingeschlossen und dran gearbeitet. Und seit Mai ist es draußen, das neue Album der Punkrocker aus Kalifornien. Und dieser Song ist drauf: The Way Things Were.

haben wir mal zur Abwechslung ein bisschen Luftkeyboard gespielt, wobei natürlich auch Luftgitarre geht. Bei Van Halen, Jump war das, am Donnerstagmorgen hier bei Radio Bob mit mir, Saskia Schenk. Und es gibt ja Bands, die hat es nur ganz, ganz kurz gegeben, aber sie haben trotzdem einen riesigen Fußabdruck in der Rockmusikgeschichte hinterlassen. Zum Beispiel die Sex Pistols. 3 Jahre, glaube ich, ein einziges Album und dann mussten sie sich ja tragischerweise auflösen. Aber trotzdem, ohne sie wäre die Rockmusik nicht das, was sie heute ist. Oder CCR. 5 Jahre, glaube ich, und 7 Alben rausgehauen in der Zeit mit Hit after Hit after Hit. Und eine dieser Quickie-Bands feiert heute 60-jähriges Jubiläum. Cream. Ginger Baker, Jack Bruce und Eric Clapton. Gerade mal, also so knapp 3 Jahre haben sie zusammen ausgehalten und trotzdem 4 Alben rausgehauen. Und unter anderem dieser Song ist drauf, White Room. Und wenn ihr noch mehr von solchen Quickie-Bands wissen möchtet, dann ab auf radiobob.de. Da haben wir für euch eine YouTube-Liste zusammengestellt.

Das ist die etwas entspanntere Seite von Nickelback. This Afternoon am Donnerstagmorgen hier bei Radio Bob mit mir, Saskia Schenk. Aber Chad Kroeger und seine Jungs können ja auch richtig schön hart. Und das haben sie jetzt gezeigt mit einem Vorgeschmack auf ihr neues 11. Studioalbum. Der erste Song, den sie offiziell aus der neuen Scheibe raushauen, heißt Rattle the Cage. Und sie sagen selber zu der Nummer, dass es der beste Song ist, um die Tür einzutreten für die neue Platte. Ja, klingt ein bisschen anders als This Afternoon. Bei dem Song lassen sie sich übrigens unterstützen von Motley Crue-Gitarrist John Five. Und die Platte, die dazu gehört, die heißt Everything Under the Sun und wird am 30. Oktober rauskommen. Und es soll eine sehr vielfältige Platte werden. Das heißt, es sind ein paar aufs Maul-Songs wie Rattle the Cage mit dabei, aber auch ein paar entspanntere Nummern wie This Afternoon. Wir sind sehr gespannt.

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17: Mit mir, Saskia Schenk.
16: Neue Single.
17: Die gibt's von den Queens of the Stone Age. Das sehr entspannte Easy Street hatten Josh Omi und seine Jungs schon im letzten Jahr bei ihrer The Catacombs Tour live performt. Jetzt ist die offizielle Veröffentlichung da und auf der werden sie von Country-Sängerin Nikki Lane unterstützt.
16: Geburtstag
17: hat heute Stuart Copeland, der ehemalige The Police-Schlagzeuger und Solorocker, wird 74 Jahre alt. Außerdem feiert Beyond the Black Front Frau Jennifer Haben ihren 31. und wir wünschen Happy Birthday. Ja, in der Früh Temperaturen so ein bisschen zum Durchatmen. Nachher wird es dann wieder warm bei bis zu 33 Grad. Mit einer Mischung aus Sonne und Wolken und vor allem am Nachmittag können einzelne Schauer oder Gewitter runterkommen. Und morgen sieht es dann ähnlich aus. Also da dann auch kräftige Schauer und Gewitter zum Teil im Laufe des Tages.
18: Dann gucken wir noch ganz fix auf die Straßen und da sieht's gut aus. Im Moment ist nichts los. Kommt gut an.
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17: So, wir heulen jetzt zusammen mit dem Fürst der Finsternis den Mond an. Wobei viel zum Anheulen ist er ja gerade nicht. Vorgestern war Neumond. Aber egal, wenn Ozzy zum Heulen aufruft, dann machen wir das. Bark at the Moon. Ozzy Osbourne.

0: euren allerliebsten Schwedenrockern. Takida war das mit Goodbye hier bei Radio Bob am Donnerstagmorgen mit mir, Saskia Schmidt.
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2: Wacken!
0: Wo bist du gerade, Holger Ostermeier?
2: Auf der Arbeit und ich habe Handyverbot. Ich muss hier schnell weg.
0: Aber da kann dein Chef doch nicht böse sein, wenn du gerade Wackentickets abgestaubt hast.
2: Ja, ich bin abgehauen. Habe ich echt gerade Karten gefunden?
0: Ja!
2: Entschuldigung.
0: Nein, lass es raus. Hallo.
2: Ja, super, geil.
0: Ist das erste Mal Wacken für dich?
2: Ja, das allererste Mal. Ich werde bekloppt.
0: Nein, bitte nicht.
2: Ich weiß gar nicht, was ich sagen soll. Ich bin völlig durcheinander.
0: Du kannst jetzt erstmal einmal durchatmen, sacken lassen und dann vorfreuen. Ist ja auch nicht mehr lange okay. Hin. Dann wirst du auf dem Holy Ground stehen und richtig schön steil gehen.
2: Ja, ich werde verrückt. Vielen, vielen Dank.
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0: Ice mit Crawling am Donnerstagmorgen hier bei Radio Bob. Mit mir Saskia Schenk und ich werde die Donuts übermorgen live sehen bei den Broilers. Aber heute Abend gibt's auch schon eine Dosis Donuts beim Donuts Donnerstag. Mit der Donuts Rock Show natürlich von und mit Frontmann Ingo, der immer wahnsinnig gute Musik im Gepäck hat.
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0: Ja, jede Menge Sportgitarre. Also ich habe schon mal reingelunzt. Ein paar der Bands, die ihr gerade genannt habt, sind heute Abend tatsächlich auch mit am Start. The Descendants zum Beispiel. Also ab 21 Uhr einschalten. Und nicht nur mit den Broilers sind die Donuts ja aktuell live unterwegs, sondern sie unterstützen auch die Toten Hosen auf ihrer großen Abschiedstour. Trink aus, wir müssen gehen. Und die habe ich jetzt für euch. Campino und seine Jungs mit Bonnie und Clyde.

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2: Ich bin Philipp Nützig. Guten Morgen. Das WM-Finale ist komplett. Spanien trifft am Sonntag auf Argentinien. Die Südamerikaner setzten sich am Abend gegen England durch. Superstar Messi legte in der Schlussphase gleich 2 Treffer auf und drehte das Spiel damit zum 2:1 Endstand. Schnellere Genehmigungen und weniger Berichtspflichten. Wirtschaftsverbände fordern die Bundesregierung auf, ihre Pläne zum Bürokratieabbau schnellstmöglich umzusetzen. Die Richtung stimmt, aber da geht noch mehr, so der Tenor. Im Handwerk hätte man sich zum Beispiel die Abschaffung der Bonpflicht gewünscht. In der Nacht hat es die nächste Angriffswelle der US-Armee auf militärische Ziele im Iran gegeben. Es gehe weiter darum, eine sichere Schifffahrt in der Straße von Hormuz sicherzustellen. Außerdem wurde ein unbeladener Öltanker auf dem Weg in den Iran mit Raketen beschossen und manövrierunfähig gemacht. Wer sich angesichts der Hitzewellen im Sommer eine Klimaanlage für zu Hause kaufen will, sollte aufpassen. Im Netz tauchen jede Menge Fake-Angebote auf, warnen Verbraucherschützer. Gerade die technischen Daten sollte man genau prüfen, vor allem bei verlockenden Werbeversprechen. Nach der tödlichen Messerattacke in Kelkheim sitzt der Tatverdächtige in U-Haft. Der 60-Jährige hatte seine Ehefrau Dienstagabend auf offener Straße mit einer Machete angegriffen. Die 58-Jährige wurde so schwer verletzt, dass sie noch am Tatort verstarb. Beide lebten seit 3 Jahren getrennt. Der Mann soll zuvor mehrfach gedroht haben, die Frau umzubringen, wenn sie sich scheiden lasse.
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3: Give it to me, baby. Also, Carsten ist leider nicht da, um jetzt aha, aha zu machen, aber wir stellen uns das einfach vor und ich habe trotzdem die großartigen Offspring für euch mit Pretty Fly for a White Guy, auch wenn Karsti gerade Sommerurlaub macht.

0: Sex on the Radio von Good Charlotte hier bei Radio Bob. Am Donnerstagmorgen mit mir Saskia Schenk und nächste Woche Samstag ist es soweit. Da wollen wir wieder mit euch zusammen feiern.
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0: Und das wird wirklich ein Fest. Zum dritten Mal wollen wir mit euch zusammen feiern und haben unter anderem die hier klar gemacht.
2: Hey da draußen, wir sind Beyond the Black und wir freuen uns schon sehr auf den 25.07. beim Bobfest.
3: Wir freuen uns.
2: Yay. Seid ihr auch dabei? Wir hoffen ja. Bis dann.
0: Jennifer Hamm und ihre Jungs werden unterstützt unter anderem von Phil Campbell's Bastard Sons, die nach dem überraschenden Tod von ihrem Papa weitermachen, sein musikalisches Erbe weitertragen wollen und natürlich auch ein Motorhead-Tribute geplant haben. Und dann sind auch die hier noch mit am Start.
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0: 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Und wir dürfen natürlich nicht die dunkelrote Kirsche auf dem Bobfest-Eisbecher vergessen. Die da ist Judas Priest mit Rob Halford, dem God of Metal, höchstpersönlich, von dem ich mir wünsche, dass er in Assless Leather Chaps auf einer Harley auf die Bühne gebraust kommt.
1: Hello, Metal Maniacs. 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The Priest is back for Bobfest. 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

Es ist ihr bis heute bekanntester und erfolgreichster Song, Heat of the Moment von der Supergroup Asia, am Donnerstagmorgen hier bei Radio Bob. Mit mir Saskia Schenk und die haben sich jetzt zurückgemeldet. Nach 12 Jahren erscheint endlich ein neues Album von den Briten namens Indigo und es gibt auch schon den ersten Song daraus als Vorgeschmack. Ja, Prog Rock. The Traveler, Into the Light heißt die neueste Nummer von Asia und das dazugehörige Album, Studioalbum Nummer 14 übrigens, erscheint dann am 6. November. Und die Jungs haben auch verraten, dass da schon einige Zeit dran gearbeitet wird. Also sie haben eigentlich schon 2015 angefangen, die ersten Songs für die neue Scheibe zu schreiben, aber dann eben erst im letzten Jahr alles fertiggestellt. Kreuz im Kalender machen für den 6. November, Indigo von Asia, das brandneue Album. Und jetzt machen wir weiter mit dem Boss, Bruce Springsteen und Ghosts. Schönen Donnerstag.

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8: Mit mir, Saskia Schenk.
7: Neue Platte.
8: Die haben Nickelback endlich angekündigt und auch schon mal einen neuen Song rausgehauen. The Cage lassen sie sich von Motley Crue-Gitarrist John Five unterstützen und Chad und seine Jungs sagen über die Nummer, dass es der perfekte Song sei, um die Tür fürs neue 11. Studioalbum einzutreten, das sehr vielfältig werden wird. Everything Under the Sun heißt es und erscheint am 30. Oktober.
7: Aha.
8: Iron Maiden sind jetzt eine Partnerschaft mit dem schwedischen Entertainment-Unternehmen Pophouse eingegangen, ja, die von ABBA und KISS, und haben die Hälfte ihrer Rechte an ihrer Musik, am Bandnamen, am intellektuellen Eigentum und am eigenen Bild verkauft. Die Metal-Giganten wollen so ihr Erbe erweitern und in Zukunft mit dem Unternehmen an neuen immersiven virtuellen Projekten für die Fans arbeiten. Erstmal geht's gut los, heute bei uns in Hessen mit viel Sonne. Und eigentlich bleibt es auch den ganzen Tag über bei einer Mischung aus Sonne und Wolken. Aber vor allem in Richtung Süden kann es sein, dass zum Teil heftige Unwetter runterkommen. Mit Blitz und Donner, mit Hagel und Starkregen und Sturmböen. Muss aber auch nicht. Und dazu kriegen wir so um die 33 Grad maximal. Morgen insgesamt deutlich durchwachsener, also da den ganzen Tag über häufiger mal Schauer oder Gewitter. Und die können dann auch wieder kräftig werden.
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8: Dann schauen wir noch schnell auf die Straßen bei uns in Hessen. Einmal die A3 Köln Richtung Frankfurt. Zwischen dem Wiesbadener Kreuz und dem Mönchhof-Dreieck haben wir aktuell 3 Kilometer Stau. Da hat es gekracht mit 2 Lastern auf der rechten Spur. Und dann noch 2 Kilometer Stau auf der A60 Mainz Richtung Rüsselsheim. Zwischen Mainz-Spitzdreieck und Bischofsheim in der Baustelle. Und auf der A66 Wiesbaden Richtung Frankfurt. Zwischen Frankfurt-Höchst und Eschborn hat es gekracht in der Abfahrt zur A648. Deswegen auch hier 2 Kilometer Stau. Kommt gut an.
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8: Ja, so ein klitzekleines bisschen bin ich schon enttäuscht auch von My Chemical Romance, dass sie keine Lust hatten, bei uns in Deutschland Geburtstag zu feiern. Ihr Kultalbum, das 3. Studioalbum The Black Parade, wird ja in diesem Jahr 20 und sie sind gerade auf Geburtstagstour unterwegs, also in England, in Schottland, in Italien und in Spanien, aber Deutschland... leider nein. Dabei gibt es doch hier genug Fans, die ihnen hätten gratulieren wollen. Aber gut, wir feiern jetzt trotzdem The Black Parade mit Welcome to the Black Parade. Hier sind My Chemical Romance.

0: Jovi mit Runaway am Donnerstagmorgen hier bei Radio Bob mit mir Saskia Schenke. Und wahr oder falsch, das war die allererste Single, die Jungs jemals veröffentlicht haben. Wahr natürlich. Wenn ihr sowas wisst, dann seid ihr jetzt genau richtig, denn dann könnt ihr Tickets abstauben in dieser Woche fürs Open Flair.
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0: Nathalie Adam, du möchtest gerne dabei sein. Welche Band hat es dir denn aus dem Line-Up in diesem Jahr besonders angetan?
2: Ich würde mir auf dem Open Flair sehr geil gerne Feine Sahne Fischfilet angucken.
0: Ja.
2: Habe ich noch nie live gesehen.
0: Ist es denn das erste Mal Open Flair für dich?
2: Ja.
0: Wer würde dich begleiten?
2: Stefanie ist eine Arbeitskollegin und Freundin. Mhm. Und die hat halt so mit Rock überhaupt nichts zu tun, hat aber total Lust auf Festival. Und da dachte ich mir, wo gerade Open Flair ist ja auch so ein bisschen gemischt, ne? Da ist ja für jeden was dabei. Das ist eine ganz gute Gelegenheit, sich mal so ein bisschen in das Rock-Festival-Leben einzuführen.
0: Ja, sehr gut. Aber dafür musst du jetzt erstmal dir die Tickets klar machen.
2: Das versuche ich doch.
0: Als allererstes verrätst du mir bitte, Nathalie, wahr oder falsch? Sex Pistols-Gitarrist Steve Jones klaute seinen Verstärker angeblich aus dem Tourbus von Bob Marley.
2: Wahr.
0: Richtig. Ronnie Wood ist seit 74 Mitglied welcher legendären Rock-Urgesteine?
2: Alter.
0: Rolling Stones. Aus welchem Land kommen Royal Republic?
2: England.
0: Schweden. Sunday Bloody Sunday stammt von welchen irischen...
2: Hier,
0: richtig. Aus welchem US-Staat kommen ZZ Top?
2: Boah, Texas.
0: Ja! Natürlich!
2: Ja, schön!
0: Sie heißen ja auch The Little Old Band from Texas. Herzlichen Glückwunsch!
2: Ja, vielen Dank, da freue ich mich sehr.
0: Das ist doch schön. 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

0: Die Biker-Hymne schlechthin aus dem Film Easy Rider, Born to be Wild von Steppenwolf. Am Donnerstagmorgen, hier ist Radio Bob, mit mir Saskia Schenk und heute ist Welttag der Schlange. Und Schlangen und Rockmusik passen ja besonders gut zusammen. Ich meine, Whitesnake haben sich nach einer benannt. Slash, der Gitarrist von Guns N' Roses, der hat eine Zeit lang mal, ich glaube, über 60 Schlangen als Haustiere zu Hause gehabt. Und einer, der schon seit Jahrzehnten mit Schlangen zusammenarbeitet, ist unser Radio-Bob-Kollege und Schockrocker Nummer 1, Alice Cooper. Auf der Bühne, Schlangen immer dabei. Und er fühlt sich auch sehr sicher. Und das hat einen guten Grund.
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0: Die meisten Schlangen, die ich auf der Bühne habe, sind ihr ganzes Leben lang von Menschen betreut worden und deswegen schon mal sicher. Außerdem bist du im Grunde für sie ein Baum. Sie wollen sich nur an dir hochschlängeln. Du bist kein Futter. Und deswegen gibt es auch keinen Grund, dich erdrücken oder töten zu wollen. Weil sie auch wissen, dass sie mich nicht runterschlucken können. Und dann sind sie ja auch noch taub und ziemlich blind und auch nicht besonders helle. Klar, wenn du eine Schlange im Amazonas vom Baum pflückst, dann wird sie dich angreifen, weil sie keine Ahnung hat, wer du bist. Also Alice Cooper fühlt sich weiter pudelwohl auf der Bühne mit seinen Schlangen. Und er war ja auch gerade erst auf Tour, auch präsentiert von Radio Bob. Und heute Abend ist er am Start ab 20 Uhr mit seiner Alice Cooper Rock Show, auch zum Welttag der Schlange. Und jetzt habe ich ihn für euch mit Poison. Schönen Donnerstag.

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1: Ich bin Philipp Nützig, guten Morgen. Argentinien steht im WM-Finale. Gegen England drehten die Südamerikaner in einer furiosen Schlussphase das Spiel und siegten am Ende mit 2:1. Für die Argentinier lebt also der Traum von der Titelverteidigung. Am Sonntag geht's im Finale gegen Spanien. Wie geht's weiter mit der europäischen Asylpolitik? Darüber beraten heute die EU-Innenminister in Dublin. Im Mittelpunkt steht die Umsetzung der Asylreform. Es geht etwa um schnellere Verfahren an den EU-Außengrenzen und die Frage, wie Grenzkontrollen innerhalb Europas künftig aussehen sollen. Fluch und Segen gleichzeitig, das sind wohl TikTok, Instagram und Co. für Jugendliche. In einer neuen Studie sagen gut 80% der 14- bis 17-Jährigen, dass sie viel auf Social Media lernen. Mehr als 70% sagen aber auch, dass sie so von wichtigen Dingen abgelenkt werden. Jürgen Klopp wird womöglich schon nächste Woche offiziell als neuer Bundestrainer vorgestellt. Laut Kicker laufen die Verhandlungen zwischen dem DFB und Klopps jetzigem Arbeitgeber Red Bull nach Plan. Klopp soll als Nagelsmann-Nachfolger einen 4-Jahres-Vertrag bis zur WM 2030 bekommen. Wegen mutmaßlichen Sozialbetrugs hat der Zoll in 9 Bundesländern Wohnungen und Firmen durchsucht. Federführend ist der Zoll Landshut, aber auch in Baden-Württemberg, NRW, Hessen und Brandenburg waren die Beamten im Einsatz. 7 Männer aus der Baubranche sollen Arbeiter schwarz bezahlt und so Sozialabgaben in Millionenhöhe hinterzogen haben. Ein Verdächtiger sitzt inzwischen in U-Haft.
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2: Und jetzt machen wir weiter mit 1000 Sasser Bryan Adams. Dieser Mann ist nicht nur Rockröhre und Rocklegende, er ist auch extrem erfolgreicher Fotograf. Er hat schon das Who is Who des Rock und der Weltgeschichte vor der Linse gehabt, zum Beispiel die verstorbene Queen. Er hat auch schon für andere Rockbands Albumcover fotografiert und er ist ganz nebenbei, zumindest in seiner Heimat Kanada, ja auch Produzent von veganen Milchalternativen, Butteralternativen und Eiscreme, glaube ich. Ich warte bis heute darauf, dass das Zeug auch mal bei uns in Deutschland erhältlich ist. Und ganz frisch ist er Radio Bob Moderator, ein neuer Kollege von uns. Jeden Dienstag auf Sendung ab 21 Uhr mit der Bryan Adams Rock Show. Und jetzt habe ich ihn auch für euch mit Kids Wanna Rock.

0: Ich nehme Tom DeLonge in jeder Form. Ob jetzt nun bei Blink-182 oder wie gerade gehört bei Angels and Airwaves, immer gut. Surrender war das am Donnerstagmorgen hier bei Radio Bob mit mir Saskia Schenk. Aber von sehr guter Musik müssen wir leider jetzt zumindest kurz mal zu sehr schlechter Musik kommen.
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0: Mandy Zahlien, du möchtest bei uns heute früh was loswerden. Was hast du denn früher deiner Meinung nach Peinliches gehört, was du durch den Schredder jagen willst?
2: Ja, meine Teenie-Zeit, wo ich gern Boybands gehört habe, ja.
0: Aha. Und welche am allerliebsten?
2: Ja, das war schon Blue NSYNC und Backstreet Boys, also Aha. Die ganze Bandbreite Alles. Eigentlich dann damals.
0: Also ja. Auch dieser Song hier.
2: Ja.
0: Wir hauen das jetzt wirklich mal durch unseren Superzerstörer, der kann alles zerhäckseln. Ich erinnere mich auch noch dran, das war das Video, in dem sie Marionetten waren, ne?
2: Ja, genau.
0: Ja, der ohne musikalische Jugendsünde werfe den ersten Stein. Aber du bist ja dann irgendwann zur Rockmusik gekommen. Wie denn und wann?
2: Tatsächlich wieder zurück, weil meine Eltern haben schon immer, wie ich noch klein war, schon immer Rock und Metal gehört. Mhm. Und dann musste ich einfach nur wieder zurückfinden zu den Wurzeln.
0: Ja, und welche Bands haben das für dich dann geschafft?
2: Die ich aktuell noch höre, das ist Papa Roach, Electric Callboy, Rammstein, Manowar, ja. D'Artagnan, die ganze Bandbreite.
0: Also das heißt, du bist gefestigt auf dem wahren Weg des Rock unterwegs.
2: Auf jeden Fall.
0: Und dann belohne ich dich doch für deine mutige Beichte mit Bobs Rockpaket.
2: Oh wow, danke schön, das freut mich sehr.
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Das war mein Frisurendouble aus den 70ern. An der Gitarre Andy Scott bei The Sweet. Er hat, wenn ich die Haare offen habe, also sieht er so aus wie ich. Ich sehe so aus wie er. Wir haben einen ähnlichen Haarschnitt, sagen wir es mal so. Bis heute ja auch. Blockbuster am Donnerstagmorgen. Hier bei Radio Bob mit mir Saskia Schenk. Und ein Mann, dem ich körperlich leider nicht besonders ähnlich sehe, weil der ist gestählt bis in die Haarspitzen, ist Lenny Kravitz. Er hat jetzt auch verraten, warum er gerne in Lederhose trainiert. Das ist ja vor ein paar Monaten ein Video von ihm viral gegangen. Da hat man ihn gesehen mit hier Langhantel und quasi von unten nach oben die stemmend in Lederhose. Und er sagt, naja, er muss sich in dieser Lederhose ja sowieso wohlfühlen, weil die hat er auch auf der Bühne an. Enge Jeans, Lederhose, da muss man sich gut drin bewegen können. Und er versucht halt, in jeder freien Minute ein Workout dazwischen zu quetschen. Und dann ist es unpraktisch, wenn man die Klamotten wechseln muss. Also legt er sich in Lederhose auf die Hantelbank. Die Ergebnisse sprechen für sich und sein Ziel ist dabei nicht, wahnsinnig sexy und attraktiv zu sein. Das ist halt eher so ein Nebeneffekt. Sein Ziel ist es, bis ins hohe, hohe Alter auf der Bühne rocken zu können. Und das macht er dieses Jahr ja auch wieder bei uns in Deutschland live, auch wieder präsentiert von Radio Bob. Jetzt im Sommer ist Lenny unterwegs. 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Und jetzt habe ich ihn für euch mit Paralyzed.

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13: Mit mir, Saskia Schenk.
12: Neue Single.
13: Die gibt's von den Queens of the Stone Age. Das sehr entspannte Easy Street hatten Josh Omi und seine Jungs schon im letzten Jahr bei ihrer The Catacombs Tour live performt. Jetzt ist die offizielle Veröffentlichung da und auf der werden sie von Country-Sängerin Nikki Lane unterstützt.
12: Geburtstag
13: hat heute Stuart Copeland, der ehemalige The Police-Schlagzeuger und Solorocker, wird 74 Jahre alt. Außerdem feiert Beyond the Black Front Frau Jennifer Haben ihren 31. und wir wünschen Happy Birthday. Ja, in der Früh Temperaturen so ein bisschen zum Durchatmen. Nachher wird es dann wieder warm bei bis zu 33 Grad. Mit einer Mischung aus Sonne und Wolken und vor allem am Nachmittag können einzelne Schauer oder Gewitter runterkommen. Und morgen sieht es dann ähnlich aus. Also da dann auch kräftige Schauer und Gewitter zum Teil im Laufe des Tages. Vom Wetter zum Verkehr, da geht's los mit der A3 Köln Richtung Frankfurt. Hier haben wir zwischen dem Wiesbadener Kreuz und dem Mönchhof-Dreieck inzwischen 6 Kilometer stockenden Verkehr. Nach einem Unfall mit 2 Lastern auf der rechten Spur. Auf der A60 Mainz Richtung Rüsselsheim, 2 Kilometer Stau zwischen Mainz-Spitzdreieck und Bischofsheim in der Baustelle. Und dann noch die A66 Wiesbaden Richtung Frankfurt. Zwischen Frankfurt-Zeilsheim und Eschborn hat's auch gekracht mit 4 Autos. Da laufen gerade die Bergungsarbeiten. Deswegen haben wir 5 Kilometer Stau. Der Unfall war in der Abfahrt zur A66. 48. Kommt gut an.
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13: Ich bin ja einigermaßen zufrieden mit meinem Abitur. Carsten Weyers ist, glaube ich, auch zufrieden mit seinem Abitur. Ich kann ihn nicht fragen, er ist leider gerade im Sommerurlaub. Aber er sagt immer wieder, dass wenn er auf der Rock'n'Roll High School von den Ramones seinen Abschluss hätte machen können, dann wäre alles viel, viel besser gewesen. Also einmal, weil cooler und zweitens, weil am Ende die ganze Schule abbrennt und dann ist auch egal, welche Note man beim Abschluss gemacht hat. die Remotes jetzt mit Rock'n'Roll High School.

0: ist die aktuelle Single von Airborne, Alive After Death, Last Plane Out. Hier bei Radio Bob am Donnerstagmorgen mit mir, Saskia Schenk. Und die sind ja auch mit am Start beim Wacken Open Air 2026. Und ihr vielleicht auch, wenn ihr jetzt richtig ans Telefon geht.
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0: Und zwar richtig laut mit dem Wackenschrei. Schauen wir mal, ob das jetzt klappt. Nicht lang schnacken, ab nach
2: Wacken!
0: Ja! Hanna Erdmann, du fährst zum Wacken Open Air.
2: Das ist ja sauber. Mein erstes Festival überhaupt.
0: Überhaupt?
2: Ja, überhaupt. Ich war noch nie im Leben auf dem Festival. Ich hatte viele Probleme im Leben. Ich war in meinem Körper unzufrieden. Vor ein paar Jahren hatte ich meine Transition und jetzt genieße ich das Leben.
0: Ja.
2: Und da ist natürlich mit kurz vor meinem 40. runder Geburtstag das jetzt das optimale vorzeitige Geburtstagsgeschenk.
0: Hallo, und wo besser das Leben genießen als beim Wacken Open Air?
2: Genau, meine allerbeste Freundin geht da auch noch hin.
0: Die hat also schon Tickets?
2: Die hat schon seit letztem Jahr irgendwann Tickets, ja.
0: Und wen nimmst du dann noch zusätzlich mit? Weil du hast ja jetzt auch einmal zwei Tickets dir klar gemacht.
2: Das muss ich jetzt noch klären. Ich habe ehrlich gesagt nicht damit gerechnet, dass ich gewinne. Ich werde mal rumfragen, wer da Lust hat.
0: Na, aber da wird sich ja wohl jemand finden und dann richtig schön steil gehen. Auf welche Bands freust du dich denn besonders?
2: Subway to Sally habe ich gelesen.
0: Ja.
2: Ah, ich werde mir diverse Sachen angucken, wenn ich da schon hinfahre. Judas Priest, oder?
0: Ja, sind auch mit am Start. Guck mal, dann kannst du dir ja jetzt anfangen, deinen perfekten Festivaltrip zusammenzustellen mit allen Bands, die du sehen möchtest. 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

Can I Play With Madness von Iron Maiden. Die Metal-Giganten feiern in diesem Jahr ja noch 50-jähriges Bandjubiläum. Hier ist Radio Bob am Donnerstagmorgen mit mir, Saskia Schenk. Und am Wochenende war quasi die große Geburtstagssause. Ihr eigenes Festival, das Edfest, benannt nach ihrem Bandmaskottchen Eddie, in ihrer Heimat Großbritannien in Knebworth. Über 2 Tage lang wurde fett gefeiert, auch mit einem interaktiven Museum von der Band, unterstützt von zum Beispiel The Who aus der Mongolei. Airborne waren mit am Start, The Darkness, und das Ganze wurde auch gefilmt für einen anstehenden Konzertfilm / Dokumentation. Also wir sind sehr gespannt, da kommt noch ein bisschen was von Iron Maiden auf uns zu. Und jetzt gibt's Motorhead mit Heroes. Schönen Donnerstag.

Heroes del Silencio, Entre dos Tierras bei Radio Bob. Davor die Rolling Stones in the Stars vom neuen Album Foreign Tongues, das es ja seit letzten Freitag gibt. Und das schon das zweite neue Album der Herren um Mick Jagger innerhalb von 3 Jahren ist. Und dass es diese beiden Alben überhaupt so gibt, verdanken wir einer anderen Musiklegende, Sir Paul McCartney. Dazu spulen wir mal zurück in den Juli 2022. Die Stones wollen eine neue Platte machen, aber sie stecken irgendwie im Studio fest. Mick Jagger und Keith Richards können sich nicht einigen. Völliger Stillstand. Da trifft sich Stones-Gitarrist Ronnie Wood zum Abendessen mit Paul McCartney und klagt sein Leid. Sie bräuchten dringend jemanden, der ihn mal ordentlich in den Hintern tritt. McCartney zögert nicht lange und empfiehlt seinen eigenen, gerade mal 31-jährigen Produzenten Andrew Watt. Nur Tage später ruft Mick Jagger persönlich bei Andrew Watt an und der Rest ist Geschichte. Foreign Tongues ist auch unsere Neuerscheinung der Woche. Die schenken wir euch auf radiobob.de. Andrea Schmidt hier. Mehr Rock bei der Arbeit oder vielleicht auch schon im Urlaub. Jetzt mit Stereophonics und Dakota.

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10: Noch ist meist freundlich, das kann sich aber vor allem weiter im Süden im Laufe des Nachmittags ändern. Dann sind einzelne Schauer oder auch mal kräftige Gewitter möglich bei 29 bis 33 Grad. Morgen nicht mehr so heiß, maximal 28 Grad. Wechselhafter, gerade nachmittags Schauer oder auch Gewitter, teils mit Starkregen, Hagel oder Sturmböen.
11: Im Moment ist alles frei auf den Straßen bei uns in Hessen, keine Staus.
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10: Gleich ein Song, über den gibt es viele Stories. Eine, die geht so. Axl Rose trampt nach Los Angeles, steigt aus dem Truck und der Fahrer ruft ihm hinterher, willkommen im Dschungel. Und genau darum geht es ja auch, um die düstere Seite der Stadt der Engel. Gleich Guns N' Roses, Welcome to the Jungle, vor was Neues von Hollywood Undead, Feels Like Home.

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1: Das war der Titel 1985 und das waren Bowling for Soup bei Radio Bob. Andrea Schmidt hier. Glückwunsch an dieser Stelle mal an Jennifer Haben, eine wahre Metal-Königin auf den großen Festivalbühnen. In 9 Tagen auch bei uns.
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1: Jennifer Haben wird nämlich heute 31 Jahre alt. Sie beweist mit ihrer Band Beyond the Black, wie moderner, epischer Metal klingen muss. Und das mit einer Stimme, die mühelos zwischen glasklaren Engelsgesang und kraftvollen Rockbelting wechselt. Und 2014 tauchen Beyond the Black quasi aus dem Nichts auf und landen gleich mal auf dem Heiligen Acker in Wacken. Das ist damals ihr Debüt, da gibt es noch einige Skeptiker, aber Jennifer Haben antwortet mit einer unfassbaren Live-Präsenz und unermüdlicher Energie und die erleben wir dann eben am 25. Juli bei unserem 3. eigenen Festival. Festival heißt aber natürlich, es wird den ganzen Tag gerockt. Frauenpower satt gibt's dann auch von The Gems. Phil Campbells Bastardsons lassen das Erbe ihres Vaters weiter brennen. Nestor bringt den Sound der 80er in die Arena. Und Airborne versprechen schweißgebadete Partystimmung. Und dann das Finale mit den Metal-Göttern.
3: Hello Metal Maniacs, hello Germany. 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Oh yeah.
1: Oh yeah, Judas Priest. Dazu Festival-Feeling mit allem drum und dran. Das wird ein unvergesslicher Tag. 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Holt sie euch auf radiobob.de.

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1: Ich bin Philipp Nützig, guten Tag. Die Trockenheit wird in Deutschland immer spürbarer. Der Wasserstand der Elbe in Dresden liegt nur noch bei rund 60 Zentimetern. München hat den Wasserverbrauch eingeschränkt. Auch die Waldbrandgefahr steigt. Im Müritz-Nationalpark in Mecklenburg-Vorpommern brennt inzwischen eine Waldfläche so groß wie 400 Fußballfelder. Die Katastrophe hatte die ganze Welt erschüttert. 8 Jahre nach dem tödlichen Einsturz einer Autobahnbrücke im norditalienischen Genua werden heute die Urteile erwartet. Viele Fahrzeuge stürzten damals in die Tiefe, 43 Menschen starben. Offenbar wurde die Instandhaltung vernachlässigt. Wie geht's weiter mit der europäischen Asylpolitik? Darüber beraten heute die EU-Innenminister in Dublin. Im Mittelpunkt steht die Umsetzung der Asylreform. Es geht etwa um schnellere Verfahren an den EU-Außengrenzen und die Frage, wie Grenzkontrollen innerhalb Europas künftig aussehen sollen. Wegen mutmaßlichen Sozialbetrugs hat der Zoll in 9 Bundesländern Wohnungen und Firmen durchsucht. Federführend ist der Zoll Landshut, aber auch in Baden-Württemberg, NRW, Hessen und Brandenburg waren die Beamten im Einsatz. 7 Männer aus der Baubranche sollen Arbeiter schwarz bezahlt und so Sozialabgaben in Millionenhöhe hinterzogen haben. Ein Verdächtiger sitzt inzwischen in U-Haft. England trauert, Argentinien feiert. Nach der Niederlage im WM-Halbfinale schreiben die britischen Zeitungen von der nächsten bitteren Enttäuschung. Zum 3. Mal in Folge ist England in einem WM-Halbfinale gescheitert. Ganz anders die Stimmung in Argentinien. In Buenos Aires feierten zehntausende Fans auf den Straßen.
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2: Das neue Album vom Hughes, The Wow Signal, ist ja recht frisch da und ist gleich mal international hoch gelobt worden. Viele schreiben, dass Muse endlich wieder die Kurve gekriegt haben. Weg von ganz extremem Synthie-Pop der letzten Jahre zurück zu richtig dreckigen Riffs und diesem fetten, epischen Stadion-Sound. Und Produzent Dan Lancaster hat dem Ganzen einen unfassbar frischen, modernen Anstrich verpasst. Hier ist ein Beweis daraus. Hier ist Cryogen.

Linkin Park bei Radio Bob From the Inside, da for you too. Pride, ja, und 50 Jahre ist her, dass an der Pinnwand der Mount Temple School im Norden von Dublin ein Zettel hängt. Ein 14-jähriger Schüler namens Larry Mullen sucht Mitstreiter für eine Band. Und so geht's ja los bei U2. Wir sind ja gerade in der Urlaubszeit. Und für U2-Fans gibt's in diesem Jubiläumsjahr, wie ich finde, nur ein echtes Reiseziel, Dublin. Da könnt ihr dann die U2-Walking-Tour machen. Zu Fuß geht's durch die Innenstadt. Auch am historischen Hörgerätegeschäft Bonavox vorbei, das Bono zu seinem Künstlernamen inspiriert hat. Highlight der Tour ist das Clarence Hotel. Unvergessen der Live-Auftritt von U2 auf dem Dach des Hotels im Jahr 2000. Das Little Museum mitten in der Stadt hat die Ausstellung U2 Made in Dublin. Die wurde komplett von den Fans kuratiert. Da gibt es auch das Originalschild des Clubs, in dem U2 ihre ersten kleinen Gigs gespielt haben. Und in den Windmill Lane Recording Studios nehmen U2 ja ihre Kultalben auf, wie The Joshua Tree. Da sollte man dann auch mal vorbeifahren. 50 Jahre U2. Wir warten natürlich auf Daten für eine Jubiläumstour und bleiben dann natürlich dran und sagen euch sofort Bescheid. Andrea Schmidt hier. Und wir rocken durch den Vormittag jetzt mit Liquido, Narcotic, bei Radio Bob.

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3: Zum Wochenende hin ist die Hitze dann erstmal vorbei oder macht Pause. Heute nochmal 29 bis 33 Grad. Erst trocken und freundlich, aber nachmittags steigt weiter südlich gerade die Schauer- und Gewittergefahren. Und morgen dann durchwachsener, neben Sonne auch Wolken, die Schauer und dann auch wieder zum Teil kräftige Gewitter dabei haben. Maximal 28 Grad.
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5: Es stockt auf der A7 Fulda Richtung Würzburg zwischen der Grenzwaldbrücke und dem Rastplatz Volkersberg auf 2 Kilometern. Und 2 Kilometer Stau auf der A643 Mainz Richtung Wiesbaden zwischen Mainz-Mombach und Wiesbaden-Eppelallee nach einem Unfall.
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3: Blackberry Smoke touren gerade durch Amerika. Heute sind sie in Utica im Bundesstaat New York. Als Support dabei The Chop House Band. Die sagt euch nicht viel? Ja, das ist die neue Band vom ehemaligen Metallica-Bassisten Jason Newsted. Und Newsted ist dann auch immer bei der ersten Zugabe von Blackberry Smoke mit auf der Bühne. Hier sind Blackberry Smoke und Runaway from It All. Standing.

0: Europe Radio Bob, The Final Countdown. Andrea Schmidt hier. Europe erlebt ihr heute in 2 Wochen auf der Harder Stage beim Wacken Open Air, wenn ihr Tickets habt. Habt ihr noch nicht? Dann seid ihr bei uns genau richtig.
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0: So einfacher kann man nicht an Tickets kommen, oder? Einfach ein Wort brüllen, das reicht. Nämlich Wacken, wenn euer Telefon klingelt. Wenn wir dann dran sind, dann gibt's die Tickets. Manuela Lux hat die Chance in Bobs Morgen bei Saskia. Meldet sie sich richtig? Auch bei ihr heißt es, nicht lang schnacken, ab nach...
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3: 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Hallo Manuela Lux!
2: Hallo!
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1: Ich bin Philipp Nützig, guten Tag. Rasen bewässern oder den Pool auffüllen, das wird aktuell in immer mehr Kommunen eingeschränkt oder verboten. Grund ist die anhaltende Trockenheit, warnt Städtetag-Hauptgeschäftsführer Schuchert in den Funke-Zeitungen. Die niedrigen Pegelstände von Rhein, Elbe und Donau setzen außerdem der Schifffahrt zu. Der Waldbrand im Müritz-Nationalpark in Mecklenburg-Vorpommern breitet sich weiter aus. Mehr als 300 Hektar Wald, das sind über 400 Fußballfelder, stehen inzwischen in Flammen. Weil im Boden alte Munition liegt, gestalten sich die Löscharbeiten schwierig. Steuerbetrüger sollen härter bestraft werden. Finanzminister Klingbeil und Justizministerin Hubig wollen heute einen Aktionsplan dazu vorstellen. Außerdem soll es schwieriger werden, sich mit einer Selbstanzeige komplett vor Strafen zu retten, und Gewinne mit Kryptowährungen sollen genauer kontrolliert werden. Jürgen Klopp wird womöglich schon nächste Woche offiziell als neuer Bundestrainer vorgestellt. Laut Kicker laufen die Verhandlungen zwischen dem DFB und Klopps jetzigem Arbeitgeber Red Bull nach Plan. Klopp soll als Nagelsmann-Nachfolger einen 4-Jahres-Vertrag bis zur WM 2030 bekommen. Nach der tödlichen Messerattacke in Kelkheim sitzt der Tatverdächtige in U-Haft. Der 60-Jährige hatte seine Ehefrau Dienstagabend auf offener Straße mit einer Machete angegriffen. Die 58-Jährige wurde so schwer verletzt, dass sie noch am Tatort verstarb. Beide lebten seit 3 Jahren getrennt. Der Mann soll zuvor mehrfach gedroht haben, die Frau umzubringen, wenn sie sich scheiden lasse.
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2: Was macht Christoph von Fury in the Slaughterhouse, um entspannt zu bleiben? Ja, Yoga! Wie das bei ihm genau ausschaut und warum das dann auch auf dem neuen Album Changes geholfen hat, das könnt ihr euch anhören in unserer MyBob-App. In einer Extra-Folge unseres Fury-Podcasts Radio Orchid, da geht es um das neue Album. Wenn ihr dazu sehen wollt, ob Christoph auch wirklich entspannt aussieht, das Video davon findet ihr auf radiobob.de. Gleich Fury vom neuen Album Fix This Crack vor Philip Bailey und Phil Collins, Easy Lover.

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absolut ja, denn dieses Ding schlägt perfekt die Brücke von den allerersten Riffs der 70er bis hin zu den aktuellen Brechern vom letzten Album Invincible Shield. Kleiner Fun Fact vielleicht für die nächste Fachsimpelei am Tresen. Auf dem Album ist natürlich auch der Mega-Hit Breaking the Law. Als Judas Priest den 1980 aufnehmen, da brauchen sie das Geräusch von berstendem Glas. Was haben sie gemacht? Sie haben kurzerhand die Milchflaschen geklaut, die der Milchmann vor die Studiotür gestellt hat und die dann eigenhändig zertrümmert. Tja, Rock'n'Roll kann manchmal so einfach sein. Das neue Best-of-Album ist natürlich genau richtig, wenn ihr euch bestens vorbereiten wollt auf unser Bobfest. Das ist ja heute in 9 Tagen. Und da wird Rob Halford mit seiner Harley auf die Bühne fahren. Wer dabei sein wollt, die Tickets für unser drittes eigenes Festival gibt's auf radiobob.de. Gleich Judas Priest, Turbo Lover vor My Chemical Romance und Teenagers bei Radio Bob.

Danze, ich bei Radio Bob, Mother. Andreas Schmidt hier. Seit kurzem gibt's ein neues Best-of-Album von Judas Priest. Ja, braucht die Welt nach über 50 Jahren Bandgeschichte wirklich noch eine Compilation? Und ich finde,

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8: Noch ist meist freundlich, das kann sich aber vor allem weiter im Süden im Laufe des Nachmittags ändern. Dann sind einzelne Schauer oder auch mal kräftige Gewitter möglich bei 29 bis 33 Grad. Morgen nicht mehr so heiß, maximal 28 Grad. Wechselhafter, gerade nachmittags Schauer oder auch Gewitter, teils mit Starkregen, Hagel oder Sturmböen.
9: Es staut sich auf der A7 Fulda Richtung Würzburg zwischen dem Rastplatz Forsthaus und der Sinntalbrücke auf 5 Kilometern.
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8: Sisi Top touren gerade durch Europa und am Sonntag sind sie in Barcelona. Um 21.30 Uhr geht's da los. Ob da wohl alle Fans kommen, die Tickets haben? Denn gleichzeitig ist ja auch WM-Finale. Spanien gegen Argentinien. Und da sind die in Barcelona natürlich doppelt heiß drauf. Zum einen, klar, Spanien kann Weltmeister werden. Und zum anderen spielt bei Argentinien ja Messi, der jahrelang beim FC Barcelona geglänzt hat. Naja, gleich Sisi Top Legs vor neuer Rock von Lansdowne. Hier ist Rescue.

The Gaslight Anthem bei Radio Bob American Slang. Andrea Schmidt hier. Heute vor 60 Jahren, da gründet sich eine Band namens Cream. Ja, da finden sich absolute Ausnahmemusiker rund um Eric Clapton zusammen. Nach nur 2 Jahren ist schon wieder Schluss. Doch mehr hat es nicht gebraucht für die Ewigkeit. In diesem Mal gerade 2 Jahren haben sie gleich mal 4 Alben rausgehauen. Aber Cream sind da nicht alleine. Die Jimi Hendrix Experience gibt es ja auch nur wenige Jahre, aber ohne Purple Haze oder auch Hey Joe und Hendrix Gitarrensound würde der Rock heute völlig anders klingen. Und dann gibt es da auch noch Creedence Clearwater Revival. Die sind eigentlich auch nur so ein kurzer Komet am Rockhimmel. Unter der Führung von Mastermind John Fogerty existiert die Band eigentlich nur von 1967 bis 1972. Die wahre Magie passiert aber in einem fast schon beängstigenden Tempo zwischen 1968 und 1970. In mal gerade 3 Jahren ballern die Jungs 5 legendäre Alben raus und liefern Hits, die in Dauerschleife laufen. Proud Mary, Bad Moon Rising, Fortunate Son, um nur so ein paar zu nennen. Hier sind diese Meilensteine des Rock, CCR, mit einem weiteren ihrer großen Hits. Hier ist Up Around the Bend.

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0: Tom Petty, habt ihr gehört, mit Free Fallen hier bei Radio Bob. 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
0: Unsere großen Headliner, Judas Priest, aber natürlich rockt's den ganzen Tag mit The Jams, Nestor, Phil Campbell's Bastard Sons und Airborne. Also, wir freuen uns auf einen Hammertag beim Bobfest 2026.

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5: Im Moment ist es noch freundlich mit viel Sonne. Bis zum Abend können einige dichtere Wolken am Himmel hängen und Schauer sind dann auch möglich bei 27 bis 33 Grad. Und morgen dann mehr Wolken als Sonne. Auch mal Schauer oder Gewitter bei schwülen 28 Grad maximal.
6: Es staut sich auf der A7 Fulda Richtung Würzburg zwischen dem Rastplatz Forsthaus und der Sintalbrücke auf 5 Kilometern.
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5: Am 21. August bringt The Killers Frontmann Brandon Flowers sein neues Soloalbum raus. Thrasher heißt die Country-Platte, mit der er zurück zu seinen Wurzeln in Nashville geht. Also ja, hoffentlich hat er sich damit dann erstmal genug allein musikalisch ausgelebt und bald wieder Lust mit seiner Band was zu machen. Hier sind The Killers mit Caution bei Radio Bob.

Ihr hört Radio Bob eben mit Iggy Pop und The Passenger und jetzt mit Greta Van Fleet. Gefühlt jeden Tag kommen da neue Ausschnitte aus dem Studio online. Greta Van Fleet haben neue Songs aufgenommen und sich dabei detailliert gefilmt. Jetzt werfen sie ihren Fans also fast täglich so kleine Appetithappen hin, ohne aber wirklich sowas zu verraten. Ich glaube, allzu lange wird es nicht mehr dauern, bis zumindest eine weitere Single rauskommt. Man kann sich dann nämlich schon für so ein Pre-Save-Ding anmelden. Also, wir lassen uns überraschen und halten euch natürlich auf dem Laufenden. Eine neue Single haben Greta Van Fleet ja schon veröffentlicht und die hören wir jetzt. Play Your Games bei Radio Bob.

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2: Ich bin Philipp Nützig, guten Tag. Rasen bewässern oder den Pool auffüllen, das wird aktuell in immer mehr Kommunen eingeschränkt oder verboten. Grund ist die anhaltende Trockenheit, warnt Städtetag-Hauptgeschäftsführer Schuchert in den Funke-Zeitungen. Die niedrigen Pegelstände von Rhein, Elbe und Donau setzen außerdem der Schifffahrt zu. Der Waldbrand im Müritz-Nationalpark in Mecklenburg-Vorpommern breitet sich weiter aus. Mehr als 300 Hektar Wald, das sind über 400 Fußballfelder, stehen inzwischen in Flammen. Weil im Boden alte Munition liegt, gestalten sich die Löscharbeiten schwierig. Spektakuläre Aktion über dem Nord-Ostsee-Kanal in Schleswig-Holstein. Da wurde jetzt ein tonnenschweres Brückenteil in die Höhe gehievt. Das 120 Meter lange Stahlstück wurde von einem Ponton aus über Stunden von mehreren Kränen in die neue A7-Brücke eingesetzt. Nach der tödlichen Messerattacke in Kelkheim sitzt der Tatverdächtige in U-Haft. Der 60-Jährige hatte seine Ehefrau Dienstagabend auf offener Straße mit einer Machete angegriffen. Die 58-Jährige wurde so schwer verletzt, dass sie noch am Tatort verstarb. Beide lebten seit 3 Jahren getrennt. Der Mann soll zuvor mehrfach gedroht haben, die Frau umzubringen, wenn sie sich scheiden lasse. Die FIFA plant immer mehr Show in der Halbzeitpause des WM-Endspiels. Neben Shakira treten auch Justin Bieber und BTS auf. Mindestens 20 Minuten soll die Show offenbar gehen. Einige Experten rechnen eher mit 30. Im Regelwerk sind aber nur 15 erlaubt. Es sei denn, der Schiedsrichter stimmt zu.
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3: Am 16. Oktober erscheint das neue Album von John Denver and the Rockets of Love und am gleichen Tag beginnt dann auch ihre Tour zur Platte, präsentiert von Radio Bob. Also, das wird ein spannendes Jahresende für die Band. Hier sind sie jetzt mit der ersten Single vom Album Your Favorite Drug. Das ist Bigger Than America bei Radio Bob.

Bobs Mittag eben mit den Foo Fighters und Wheels und gleich mit den Rolling Stones. Was würden einige dafür geben, mal Frontmann Mick Jagger zum Beispiel zu treffen, ne? Aber auch Mick Jagger hat so seine Idole, zum Beispiel Elvis Presley. Mit Glück hätte Mick ihn ja sogar mal treffen können, aber John Lennon von den Beatles hat ihm dazu abgeraten. Er war nämlich sehr enttäuscht von seinem Treffen mit Elvis Presley und soll gesagt haben, dass Elvis kennenzulernen etwa so spannend war wie ein Treffen mit Schnulzensänger Engelbert Humperdinck. Das hat Eindruck auf Jagger gemacht, der seinen Elvis für sich behalten wollte und ihn dann halt einfach nicht getroffen hat. Mittlerweile sagt Mick Jagger aber, dass es wirklich dumm war, auf John Lennon zu hören. Wer ist denn euer Idol? Wen würdet ihr gerne mal treffen? Schickt uns gerne mal eine Nachricht über die MyBob-App und gleich hören wir Mick Jagger zusammen mit den Stones nach Aerosmith und Amazing bei Radio Bob.

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14: Noch scheint die Sonne so gut wie ungestört. Es können sich aber bis zum Abend Wolken bilden und Schauer sind dann auch möglich bei 27 bis 33 Grad. Morgen dann eher bewölkt und auch mal nass. Die Sonne schafft es hier und da nochmal raus bei 28 Grad maximal.
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16: Auf der A66 Fulda-Frankfurt. Achtung, in beiden Richtungen zwischen Hanau-West und Maintal-Dörnigheim ist ein Fahrradfahrer auf der Autobahn. Und es staut sich auf der A7 Fulda Richtung Würzburg zwischen dem Rastplatz Forsthaus und der Sintalbrücke auf 5 Kilometern.
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14: Und jetzt mit Fall Out Boy. Bassist Pete Wentz kann ja nicht nur Musik machen, sondern auch sehr gut Fußball spielen. Auf der Highschool hätte er fast den sportlichen Weg eingeschlagen, war sogar in so einer All-State-Auswahl. Ja, wir sind natürlich froh, dass er sich dann doch für die Musik entschieden hatte. Aber ich denke mal, dass er am Sonntag sicher dann auch mal ins Fußball-WM-Finale schauen wird. Spanien gegen Argentinien. Hier sind Fall Out Boy mit Love from the Other Side bei Radio Bob.

Foreigner feiern ihr 50-jähriges, ein halbes Jahrhundert, in dem Songs wie That Was Yesterday zum Beispiel entstanden sind. Haben wir gerade gehört, hier bei Radio Bob. Vor kurzem waren sie ja mit ihrer Jubiläumstour schon mal bei uns im Bobland, ne? Und im Herbst 2027 kommen sie nochmal zurück, präsentiert von Radio Bob. Es stehen einige Konzerte an, also von Nord bis Süd, und als Support nehmen Foreigner dann auch Europe mit, die ja auch 40 Jahre The Final Countdown feiern, ne? Also alle irgendwie im Partymodus. Feiert mit, holt euch Tickets auf radiobob.de im Ticketshop, und jetzt gibt's The Pretty Reckless mit When I Wake Up.

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1: Ich bin Gisa Weber. Guten Tag. Steuerbetrüger sollen künftig härter bestraft werden. Wer sich selbst anzeigt, soll nicht mehr so leicht straffrei davonkommen. Außerdem soll der Kampf gegen Steuerbetrug bei Bund und Ländern besser gebündelt werden. Der Bund hat dazu heute einen Aktionsplan vorgestellt. Wie geht es weiter mit der europäischen Asylpolitik? Darüber beraten heute die EU-Innenminister in Dublin. Im Mittelpunkt steht die Umsetzung der Asylreform. Es geht etwa um schnellere Verfahren an den EU-Außengrenzen und der Frage, wie die Grenzkontrollen innerhalb Europas künftig aussehen sollen. Der Waldbrand im Müritz-Nationalpark in Mecklenburg-Vorpommern breitet sich weiter aus. Mehr als 300 Hektar Wald, das sind über 400 Fußballfelder, stehen inzwischen in Flammen. Weil im Boden alte Munition liegt, gestalten sich die Löscharbeiten schwierig. Fast 400 Einsatzkräfte kämpfen gegen das Feuer. Bayern und Hessen wollen bei der Verbrechensbekämpfung künftig enger zusammenarbeiten. Die beiden Bundesländer setzen dabei auf ein sogenanntes Holodeck, eine virtuelle 3D-Umgebung, in der Tatorte digital rekonstruiert und analysiert werden können. Künftig soll das System gemeinsam weiterentwickelt werden, auch mit Unterstützung von künstlicher Intelligenz. England trauert, Argentinien feiert. Nach der Niederlage im WM-Halbfinale schreiben die britischen Zeitungen von der nächsten bitteren Enttäuschung. Zum dritten Mal in Folge ist England in einem WM-Halbfinale gescheitert. Ganz anders die Stimmung in Argentinien. In Buenos Aires feierten 10.000 Fans auf den Straßen.
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2: Social Distortion sind dieses Jahr beim Hellfest in Frankreich aufgetreten und die gesamte Show vom Festival kann man sich gerade kostenlos im Stream angucken in der Arte Mediathek. Wir hören sie gleich auch hier nach Guns N' Roses und Sweet Child O' Mine bei Radio Bob.

No Doubt waren das mit Don't Speak hier bei Radio Bob. Alle Prog-Rock-Fans können sich schon auf ein richtig großes Comeback freuen. Asia haben sich nämlich zurückgemeldet und ihr neues Album seit 12 Jahren angekündigt. Indigo heißt es. Sie haben verraten, dass sie tatsächlich schon 2015 die ersten Songs dafür geschrieben haben, aber erst im letzten Jahr wurde die Platte dann fertiggestellt. Das Ergebnis? Studioalbum Nummer 14 erscheint am 6. November. Freuen wir uns schon sehr drauf und sind ganz gespannt. Gleich Asia hier mit Don't Cry nach Disturbed und Land of Confusion bei Radio Bob.

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10: Im Moment ist es noch freundlich mit viel Sonne. Bis zum Abend können einige dichtere Wolken am Himmel hängen und Schauer sind dann auch möglich bei 27 bis 33 Grad. Und morgen dann mehr Wolken als Sonne, auch mal Schauer oder Gewitter bei schwülen 28 Grad maximal.
11: Nichts los auf den Straßen in Hessen. Aktuell ist alles frei.
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10: Die Toten Hosen haben mit Trink aus, wir müssen gehen, das bisher erfolgreichste Album des Jahres rausgebracht. Sie führen die deutschen Halbjahrescharts an und haben Popgrößen wie Harry Styles zum Beispiel verdrängt. Also, starke Platte, von der wir jetzt einen Song hören, nur noch vorn bei Radio Bob.

0: 2019 haben sie zum allerersten Mal beim Wacken Open Air gespielt. Das war Blackstone Cherry mit Runaway hier bei Radio Bob. In ein paar Tagen stürmen die Metalheads dann wieder den Holy Ground und ihr könnt auch noch mit dabei sein.
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3: Wacken!
2: Yay! Hallo Daniel Zittmann!
3: Sehr schön. Habe ich echt gewonnen?
2: Tickets fürs Wacken Open Air abgestaubt.
3: Wie geil. Da muss ich alles umschmeißen. Ist das geil. Ich habe never ever damit gerechnet.
2: Wie oft hast du dich schon mit dem Wackenschrei gemeldet im Telefon?
3: Bis jetzt 4-mal.
2: Okay. Und wer hat schon deine volle Kraft zu spüren bekommen?
3: Tatsächlich mein Versicherungsvertreter, weil ich die Nummer nicht drin hatte.
2: Okay.
3: Und einmal ein Kollege von der Arbeit, der hatte auf meiner privaten Nummer angerufen.
2: Witzig, weil Versicherungsvertreter hatte ich jetzt schon 1-2 Mal, dass die angeschrien wurden.
3: Ja, die rufen ja auch ständig an.
2: Ja, ne? Dann passiert das. Aber jetzt habe ich angerufen und das heißt, du bist dabei. Zum ersten Mal?
3: Ja, genau. 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Mega gut.
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3: Ich bin Gisa Weber. Guten Tag. Steuerhinterziehung soll künftig härter bestraft werden. Finanzminister Klingbeil und Justizministerin Hubeck wollen die Höchststrafe von 10 auf 15 Jahre Gefängnis erhöhen. Und wer sich selbst anzeigt, soll in Zukunft nicht mehr ohne Strafe davonkommen. Schnellere Genehmigungen und weniger Berichtspflichten. Wirtschaftsverbände fordern die Bundesregierung auf, ihre Pläne zum Bürokratieabbau schnellstmöglich umzusetzen. Die Richtung stimmt, aber da geht noch mehr, so der Tenor. 8 Jahre nachdem im italienischen Genua eine Autobahnbrücke eingestürzt ist, ist der damalige Chef des Autobahnbetreibers zu 12 Jahren Gefängnis verurteilt worden. Bei dem Einsturz waren 43 Menschen gestorben. Laut Ermittlern waren Instandhaltungsmaßnahmen vernachlässigt worden. Bayern und Hessen wollen bei der Verbrechensbekämpfung künftig enger zusammenarbeiten. Die beiden Bundesländer setzen dabei auf ein sogenanntes Holodeck, eine virtuelle 3D-Umgebung, in der Tatorte digital rekonstruiert und analysiert werden können. Künftig soll das System gemeinsam weiterentwickelt werden, auch mit Unterstützung von künstlicher Intelligenz. Die FIFA plant immer mehr Show in der Halbzeitpause des WM-Endspiels. Neben Shakira treten auch Justin Bieber und BTS auf. Mindestens 20 Minuten soll die Show offenbar gehen. Einige Experten rechnen eher mit 30. Im Regelwerk sind aber nur 15 erlaubt. Es sei denn, der Schiedsrichter stimmt zu.
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4: Joan Jett feiert ja gerade einiges, und zwar 45 Jahre ihres Debüts Bad Reputation, was eigentlich Joan Jett heißt, ihr Debütalbum. Außerdem ist sie auch auf Tour. Sie hat gespielt im Wembley-Stadion vor ein paar Tagen. Mit My Chemical Romance ist sie da nämlich gewesen. Vorher war sie da schon seit 16 Jahren nicht mehr in UK auf Tour. Also es gibt einiges zu feiern bei Joan Jett. Die Tour geht auch noch weiter, aber erstmal in Amerika. Hier gibt's jetzt Joan Jett und ihre Black Hearts, I Love Rock'n'Roll.

Das sind You Too bei Radio Bob am Nachmittag, With or Without You. Ihr wisst ja, dass Green Day einen Film rausbringen werden, einen selbstgemachten, eine Roadtrip-Komödie namens Nimrods. Die soll am 11. und am 14. August auch weltweit in ausgewählten Kinos gezeigt werden. Da muss man natürlich Glück haben, dass irgendein Kino in unserer Nähe das zeigt. Aber was wir alle uns anhören können, das ist der Soundtrack. Der wurde auch dazu angekündigt und es gibt sogar eine erste Single, die rausgehauen wurde. I'm Never Gonna R.I.P.

Dieser Song ist Teil des Soundtracks vom neuen Green Day-Film. Die Roadtrip-Komödie Nimrods kommt im August in die Kinos. Und dieser Soundtrack wird 22 Songs haben. Da sind so Klassiker drauf. Teilweise aber auch bisher unveröffentlichte Versionen von Green Day-Songs. Und dieser Soundtrack, diese Platte, könnt ihr euch schon am 31.07. anhören. Die kommt nämlich vor dem Film raus. Jetzt gibt's hier die Macher Green Day bei Radio Bob, Last of the American Girls.

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6: Die Wetteraussichten für Hessen. Jetzt ab Nachmittag gibt es einzelne Schauer oder Gewitter, bleibt aber warm bei 27 bis 33 Grad. Deswegen ist es am Freitag auch ziemlich schwül. Viele Wolken sind dabei, die haben auch Regen und Gewitter. 23 bis 28 Grad wieder.
7: Nichts los auf den Straßen, ihr habt aktuell freie Fahrt.
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0: Das sind Ugly Kid Joe, Cats in the Cradle bei Radio Bob. Die waren letztes Jahr bei unserem Bobfest mit dabei. Dieses Jahr stehen unter anderem Airborne, Judas Priest, aber auch Beyond the Black für euch auf der Bühne. Nur noch 9 Tage, dann ist es endlich soweit. Wir hoffen, ihr freut euch schon.
1: Die Vorfreude ist auf jeden Fall riesig. Und wir haben uns natürlich schon die Acts angeguckt, die erwartet werden.
2: Die Vorfreude, die steigt auf alle Fälle. Ich freue mich schon richtig drauf, Judas Priest live zu sehen. Wer weiß, wie oft wir noch die Möglichkeit haben. Und Nestor, die eigentlich seit letztem Jahr mein Fave sind, die auch endlich mal live zu sehen. Also es wird eine geile Party, definitiv.
1: Es ist einfach eine große Familie, die da zusammenkommt. Einfach das Ganze drumherum. Es ist einfach geil. Man freut sich halt mega drauf und man zählt im Prinzip eigentlich die Tage nur noch runter auf Kalender.
0: Viele müsst ihr nicht mehr zählen, nur noch 9 Tage, dann steigt endlich unser Bobfest. Wenn ihr kurz entschlossen seid und dabei sein wollt, es wird auch eine Tageskasse geben, also keine Sorge, ihr kommt wahrscheinlich noch rein. Unser Bobfest steigt am 25.07. Alle Infos findet ihr natürlich online auf radiobob.de und hier geht's jetzt weiter mit Leap Energies.

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2: Ich bin Gisa Weber. Guten Tag. Steuerbetrüger sollen künftig härter bestraft werden. Wer sich selbst anzeigt, soll nicht mehr so leicht straffrei davonkommen. Außerdem soll der Kampf gegen Steuerbetrug bei Bund und Ländern besser gebündelt werden. Der Bund hat dazu heute einen Aktionsplan vorgestellt. Die Trockenheit wird in Deutschland immer spürbarer. In Dresden liegt die Elbe nur noch bei rund 60 Zentimetern. München hat den Wasserverbrauch eingeschränkt. Auch die Waldbrandgefahr steigt. Im Müritz-Nationalpark in Mecklenburg-Vorpommern brennt inzwischen eine Waldfläche so groß wie 400 Fußballfelder. 8 Jahre nachdem im italienischen Genua eine Autobahnbrücke eingestürzt ist, ist der damalige Chef des Autobahnbetreibers zu 12 Jahren Gefängnis verurteilt worden. Bei dem Einsturz waren 43 Menschen gestorben. Laut Ermittlern waren Instandhaltungsmaßnahmen vernachlässigt worden. Ein 13-Jähriger in einem Freibad in Griesheim hat in einer möglichen Gefahrensituation richtig reagiert. Der Junge hatte bemerkt, dass seine Getränkeflasche offen war und vorsichtshalber nichts mehr daraus getrunken. Zu Hause schlug ein sogenanntes Drink-Chest-Armband an. Ob tatsächlich eine Substanz in der Flasche war, soll jetzt ein chemisches Gutachten klären. England trauert, Argentinien feiert. Nach der Niederlage im WM-Halbfinale schreiben die britischen Zeitungen von der nächsten bitteren Enttäuschung. Zum 3. Mal in Folge ist England in einem WM-Halbfinale gescheitert. Ganz anders die Stimmung in Argentinien. In Buenos Aires feierten 10.000 Fans auf den Straßen.
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3: Wenn man vom Teufel spricht, Leute, gerade in der letzten Stunde habe ich noch geschwärmt von Airborne und dass ihr sie in 9 Tagen bei unserem Bobfest sehen könnt. Und hier sind sie schon mit ihrer neuen Single Airborne Alive After Death.

0: Nestor sind das bei Radio Bob am Nachmittag. Bryan Adams habe ich jetzt als nächstes für euch und der ist ja nicht nur ein guter Sänger, sondern auch ein guter Geschichtenerzähler. Das beweist er jetzt jeden Dienstag in der Bryan Adams Radio Show, die es ganz neu hier bei Radio Bob gibt. Und da spielt er natürlich auch viele seiner Lieblingssongs und da habe ich gedacht, was wird wohl Bryan Adams so hören zu Hause? Das ist tatsächlich härter, als ich gedacht hätte.
1: When we talked about starting this show, I was asked what kind of music I'd like to feature. Well, growing up, some of my early influences were The Who, Alice Cooper, Black.

Okay, Joe Cocker hätte ich mir denken können, aber der Rest, also Alice Cooper, Black Sabbath, das ist doch nicht schlecht. Deswegen ist es auch eine gute Mischung, die Bryan Adams da zusammenstellt in seiner Radioshow. Alle Infos dazu findet ihr auf radiobob.de. Da findet ihr auch nochmal, wann die genau läuft. Und hier gibt's ihn jetzt, so wie wir ihn kennen, als Sänger, Bryan Adams bei Radio Bob. Summer of 69.

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12: Die Wetteraussichten für diesen Donnerstagnachmittag in Hessen. Es gibt einzelne Schauer und Gewitter. Es bleibt warm bei 27 bis 33 Grad. Am Freitag geht es schwül weiter. Viele Wolken sind da, die haben Regen und Gewitter dabei. 23 bis 28 Grad warm wird's morgen.
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14: Nichts los auf den Straßen in Hessen. Aktuell ist alles frei.
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12: Tag Leute, schön, dass ihr dabei seid. Motley Crue gibt's jetzt als erstes. Girls, Girls, Girls. Und dieses Motorrad.

sind das bei Radio Bob, Shout It Out Loud. Und da sind die Papas bestimmt mächtig stolz, denn die Söhne von KISS-Frontmann Paul Stanley und Bassist Gene Simmons, die machen ja auch Musik. Irgendwie auch süß, dass sie ihre Freundschaft auch so weitergetragen haben. Evan Stanley und Nick Simmons sind eine Band. Sie haben jetzt eine neue Single rausgehauen, die heißt Don't Leave Me Here Like That.

Die Band von den Kiss-Söhnchen Evan Stanley und Nick Simmons heißt praktischerweise Stanley Simmons und sie bringen bald ein Debütalbum raus. Dancing While the World is Ending kommt am 28. August raus. Und das war gerade schon die fünfte Single, die sie uns da rausgehauen haben. Bald kennen wir schon das ganze Album. Ich bin gespannt, ob sie dann auch auf Tour zu uns ins Bobland kommen. So wie diese nächsten Herren. 30 Seconds to Mars habe ich jetzt für euch. Die kommen ja auf Europa-Tour. Im nächsten April sind sie einmal überall. München, Wien, Frankfurt, Berlin, Hannover, Köln. Ihr könnt sogar noch Karten kaufen im Ticketshop auf radiobob.de, wenn ihr Bock habt, dahin zu gehen. 30 Seconds to Mars gibt es jetzt hier Closer to the Edge bei Radio Bob.

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4: Ich bin Gisa Weber. Guten Tag. Steuerhinterziehung soll künftig härter bestraft werden. Finanzminister Klingbeil und Justizministerin Hubeig wollen die Höchststrafe von 10 auf 15 Jahre Gefängnis erhöhen. Und wer sich selbst anzeigt, soll in Zukunft nicht mehr ohne Strafe davonkommen. Rasen bewässern oder den Pool auffüllen, das wird aktuell in immer mehr Kommunen inzwischen eingeschränkt oder verboten. Grund ist die anhaltende Trockenheit, so Städtetag Hauptgeschäftsführer Schuchardt in den Funke-Zeitungen. Die niedrigen Pegelstände von Rhein, Elbe und Donau setzen außerdem der Schifffahrt zu. 8 Jahre nachdem im italienischen Genua eine Autobahnbrücke eingestürzt ist, ist der damalige Chef des Autobahnbetreibers zu 12 Jahren Gefängnis verurteilt worden. Bei dem Einsturz waren 43 Menschen gestorben. Laut Ermittlern waren Instandhaltungsmaßnahmen vernachlässigt worden. Jens Spahn ist Vater und das hat eine Diskussion losgetreten. Denn das Kind von Spahn und seinem Mann ist von einer Leihmutter in den USA zur Welt gebracht worden. In Deutschland ist Leihmutterschaft verboten, auch weil Spahns Partei CDU gegen eine Aufweichung ist. Bayern und Hessen wollen bei der Verbrechensbekämpfung künftig enger zusammenarbeiten. Die beiden Bundesländer setzen dabei auf ein sogenanntes Holodeck, eine virtuelle 3D-Umgebung, in der Tatorte digital rekonstruiert und analysiert werden können. Künftig soll das System gemeinsam weiterentwickelt werden, auch mit Unterstützung von künstlicher Intelligenz. Die FIFA plant immer mehr Show in der Halbzeitpause des WM-Endspiels. Neben Shakira treten auch Justin Bieber und BTS auf. Mindestens 20 Minuten soll die Show offenbar gehen. Einige Experten rechnen eher mit 30. Im Regelwerk sind aber nur 15 erlaubt. Es sei denn, der Schiedsrichter stimmt zu.
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5: Es ist gerade Urlaubszeit. Natürlich legen wir uns mit die Ärzte nochmal an den Strand im Westerland.

0: Billy Idol, Eyes Without a Face bei Radio Bob am Donnerstagnachmittag. My Chemical Romance sind ja gerade auf Tour und lassen die Herzen aller 2000er Emo-Kids höher schlagen und auch aller Computerspiel-Fans anscheinend, weil bei einem Konzert hat sich Sänger Gerard Way Zeit genommen, um mit den Fans ein bisschen zu quatschen. Die Leute halten ja gerne mal so Plakate hoch. Normalerweise steht da so, hallo, machst du ein Selfie mit mir oder willst du mich heiraten oder so? Aber auf einem der Plakate bei einem Konzert von My Chemical Romance stand, hallo Gerard, hast du schon Baldur's Gate 3 gespielt? Das finde ich so geil. Und da hat er sich Zeit genommen zwischen ein paar Songs und hat darauf geantwortet.
1: Ja, ich habe nicht gesagt, dass ich gehe.
0: So, das konnte man zwar nicht richtig verstehen, weil die Fans da so komplett ausrasten, aber es ist so süß, wie die sich freuen. Er erzählt, dass er das erste gespielt hat, aber Baldur's Gate 3 noch nicht spielen konnte. Er hatte keine Zeit und er ist eher so ein Dungeons & Dragons Liebhaber, sagt er auch noch, womit er natürlich direkt alle Herzen um ihn herum erobert hat. Sehr, sehr süß, sehr sympathisch und es ist auch schön zu sehen, wie heftig sich alle freuen über diese My Chemical Romance Tour. Die geht auch noch ein bisschen weiter. Am Samstag sind sie zum Beispiel in Spanien. Na, also falls ihr sie noch erwischen wollt, dann müsst ihr da eine kleine Reise hinstarten. Es gibt sogar noch ein paar Tickets. Dann geht's nämlich wieder nach Amerika. Für das Mitsing-Konzert-Feeling könnt ihr aber auch einfach jetzt das Radio lauter drehen. Ich spiele euch nämlich My Chemical Romance mit dem sehr leicht mitsingbaren Song Na, Na, Na und die ganzen anderen Na, Na.

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8: Die Wetteraussichten für Hessen. Jetzt ab Nachmittag gibt es einzelne Schauer oder Gewitter, bleibt aber warm bei 27 bis 33 Grad. Deswegen ist es am Freitag auch ziemlich schwül. Viele Wolken sind dabei, die haben auch Regen und Gewitter. 23 bis 28 Grad wieder.
9: Auf der A7 Fulda Richtung Würzburg gibt es zwischen der Grenzwaldbrücke und der Sintalbrücke 3 Kilometer Stau.
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8: Wir hören gleich mal gemeinsam rein in unser Album der Woche. In dieser Woche kommt es von The Rolling Stones. Wir stellen euch die neue Platte gleich mal genauer vor. Jetzt gibt's aber erstmal Danko Jones, Get to You.

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0: Nirvana sind das bei Radio Bob, Lithium. Wir haben ein Album der Woche, das wir euch gerne vorstellen wollen. Es kommt von The Rolling Stones, heißt Foreign Tongues. Und zum Glück haben wir ja einen hauseigenen Stones-Experten und Superfan, André Dostal, der fürs neue Album extra nach London gereist ist, für uns und auch für sich, glaube ich, um Keith Richards und Mick Jagger höchst selbst zu treffen. Und er durfte natürlich schon ins neue Album vorzeitig reinhören. Und ob sich das lohnt, ob wir jetzt alle wirklich gemeinschaftlich ausrasten sollten wegen dieses neuen Albums. Das kann uns niemand besser sagen als André Dostal.
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2: Erst gibt es 18 Jahre lang gar keine neue Musik, dann erscheint 2023 Hackney Diamonds. Und schon 3 Jahre danach kommt wieder was Neues. Foreign Tongues, das ist Album Nummer 25 der Rolling Stones. Das für eine Platte, bitteschön, als würde man eine Best-of der Stones hören, nur mit 9 Songs. Rock, Country, Pop und sogar eine Punk-Nummer ist drauf. 14 neue Songs bekommen wir, auf einem spielt wie beim letzten Album auch Ex-Beatle Paul McCartney wieder mit. Dessen Band haben die Stones um 56 Jahre überlebt. Und Foreign Tongues klingt immer noch nicht nach einem Ende, einem Alterswerk, geschweige denn einem Abgesang. Die alten Herren können es immer noch, ohne zu einer Parodie ihrer selbst zu werden. Und sie haben was zu sagen. In der Country-Nummer Ringin' Hollow, da sagen sie Goodbye zu ihrem geliebten Amerika, das sie gerade nicht wiedererkennen. Sänger Mick Jagger selbst sagt, eine gute Platte bleibt in Erinnerung. Er hofft, dass die Leute sie mögen.
3: If you're lucky enough to make a good record, then maybe people will remember it. And if it's not so good, they won't remember it. So I don't know. Hope they like it.
2: Wir mögen Foreign Tongues und geben 5 von 5 Bob-Punkten.
0: Von uns für gut befunden. Und wenn ihr euch für die neue Stones-Platte auch so begeistern könnt und die gerne hättet, dann schaut mal auf radiobob.de. Da könnt ihr die nämlich gerade gewinnen. Wir hören jetzt mal rein in 9 Song The Rolling Stones, In the Stars.

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1: Ich bin Gisa Weber, guten Abend. Steuerbetrüger sollen künftig härter bestraft werden. Wer sich selbst anzeigt, soll nicht mehr so leicht straffrei davonkommen. Außerdem soll der Kampf gegen Steuerbetrug bei Bund und Ländern besser gebündelt werden. Der Bund hat dazu heute einen Aktionsplan vorgestellt. 8 Jahre nach dem tödlichen Brückeneinsturz im norditalienischen Genua ist der Mammutprozess vorbei. Die Hälfte der knapp 60 Angeklagten wurde verurteilt. Der Ex-Chef der Autobahngesellschaft muss wegen fahrlässiger Tötung 12 Jahre ins Gefängnis. Laut Ermittlern wurden Instandhaltungsmaßnahmen vernachlässigt. Immer wieder Hitzewellen in Deutschland und das Interesse an mobilen Klimaanlagen für zu Hause wächst. Laut einer Verivox-Umfrage plant inzwischen ein Viertel der Haushalte, so ein Gerät zu kaufen. Die Verbraucherzentrale rät dabei zur Vorsicht. Gerade online gibt es jede Menge unseriöser Angebote. Ein 13-Jähriger in einem Freibad in Griesheim hat in einer möglichen Gefahrensituation richtig reagiert. Der Junge hatte bemerkt, dass seine Getränkeflasche offen war und vorsichtshalber nichts mehr daraus getrunken. Zu Hause schlug ein sogenanntes Drink-Chest-Armband an. Ob tatsächlich eine Substanz in der Flasche war, soll jetzt ein chemisches Gutachten klären. England trauert, Argentinien feiert. Nach der Niederlage im WM-Halbfinale schreiben die britischen Zeitungen von der nächsten bitteren Enttäuschung. Zum 3. Mal in Folge ist England in einem WM-Halbfinale gescheitert. In der argentinischen Hauptstadt Buenos Aires feierten unterdessen 10.000 Fans auf den Straßen.
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2: Tag Leute, ihr könnt hier sehr gerne mitmischen in dieser Sendung. Das geht ganz einfach in der MyBob-App. Da könnt ihr mir entweder eine Sprachnachricht schicken oder schreiben, so wie die Helena, für die gibt's jetzt Social Distortion, California Hustle and Flow.

Saltatio Mortis sind das bei Radio Bob im Wunschbob. Es ist Urlaubszeit. Auch Saltatio Mortis sind im Urlaub, zumindest hier in ihrer Rockshow und im Podcast. Der geht im September weiter. Sie sind aber natürlich trotzdem fleißig und auf Tour. Ihr solltet sie dringend erwischen, wenn ihr nicht selber im Urlaub seid, so wie der nächste Wunschbobber. Es freut mich, dass du uns mit in den Urlaub genommen hast. Ich hoffe,

0: Wir passen jetzt alle rein in deinen Van. Hallo.
1: Hey Radio Bob, hier ist Volker. Ich sitze gerade im Urlaub vor meinem VW-Bus. Schön mal ein Bierchen, hab euch nebenbei laufen. Und richtig rund wird das Ganze machen, wenn ihr mir von Hagefuck Märchenball spielen könntet. Das wäre mega. Viele Grüße.

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11: Sonne und Wolken wechseln sich heute Abend ab. Erst bleibt es meist trocken, später kann aber auch mal ein Schauer oder ein Gewitter dabei sein. Im Süden sogar heftig. In der Nacht kühlt es ab auf 19 bis 14 Grad. Morgen geht es mit Sonne und Wolken weiter. Dazu gibt es im Tagesverlauf verbreitet Schauer und kräftige Gewitter bei maximal 28 Grad. Es staut sich auf der A7 Fulda Richtung Würzburg zwischen der Grenzwaldbrücke und der Sintalbrücke auf 3 Kilometern.
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13: Wie ich es euch empfohlen habe, seid ihr reingegangen in die MyBob-App. Das ist sehr schön. Da könnt ihr nämlich eure Songwünsche lassen. Am liebsten mit einer Sprachnachricht. Ihr könnt mir aber auch schreiben. Das hat die Judith gemacht. Für sie gibt's gleich Blink-182. Caro hat sich gemeldet und möchte Atreyu hören. Das gibt's jetzt als allererstes, die neue Single All For You.

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Ihr hört Radio Bob, der Wunschbob ist da. Unsere Botschafter aus der Mongolei sind zurück. The Who sind wieder da. Nächste Woche gibt's ihr neues Album, das heißt Han. Und da haben sie schon ein paar Singles rausgehauen, zum Beispiel Echoes of My Father. Da geht's um ihre eigenen Väter, aber auch wie es ist, selber Vater zu sein. Und jetzt gibt es eine ganz neue Single, da haben sie sich zusammengetan mit Johnny Hawkins von Nothing More. Und diese Single heißt Lost Soul. Die stelle ich euch jetzt gleich vor. Vorher will ich euch aber noch kurz verraten, dass sie auch natürlich auf Tour kommen. Im Herbst zu uns ins Bobland sind sie in Hamburg, München, Berlin, Köln. Einmal durchs Bobland im Oktober. Wenn ihr dahin wollt, solltet ihr mal dringend gucken auf radiobob.de im Ticketshop. Da gibt es nämlich noch Karten, aber nicht mehr viele. Müsst schnell sein. Und diese Single haben sie dann mit Sicherheit auch im Gepäck. Ganz neu von The Who jetzt bei Radio Bob. Lost Soul.

0: Das sind Poison mit Unskinny Bob bei Radio Bob. Wenn ihr euch schon immer gefragt habt, was zur Hölle bedeutet eigentlich Unskinny Bob? Was soll das sein? Das ist eigentlich nichts, das ist so eine Quatscherfindung der Band. Die haben ja einen Bassisten, der heißt Bobby Dahl, den nennen sie natürlich Bob. Und den haben sie immer Skinny Bob genannt, früher. Aber dann hat der ein bisschen zugenommen und dann haben sie sich gedacht, ja, jetzt ist es Unskinny Bob. Und das fanden sie irgendwie so witzig, dass es hängen geblieben ist. Unser Namensvetter, der Arme, wurde da ein bisschen verarscht, aber am Ende haben sie es dann als geflügeltes Wort innerhalb der Band benutzt, haben einen neuen Song geschrieben, dann ist das so als Platzhalter stehen geblieben, aber anstatt Bob mit B ist dann ein Bob mit P draus geworden und ist irgendwie dann einfach so geblieben. Der Song hieß dann offiziell auch tatsächlich so. Wie der Original Unskinny Bob das findet, weiß ich nicht. Ich weiß auch nicht, ob es stimmt oder nur ein Scherz der Band ist, aber ich finde, das ist eine sehr schöne Entstehungsgeschichte und ich hoffe, so war's. Unskinny Bob war das von Poison gerade. Jetzt seid ihr wieder dran. Ihr könnt euch immer melden in der MyBob-App.
1: Ich hätte gern mal den Musikwunsch In My Darkness von Mono Inc. Da Mono Inc. glaube ich noch nicht so häufig auf Bob läuft, wer weiß, vielleicht finden ja welche Geschmack. Ist auf jeden Fall meine absolute Lieblingsband. Und ja, vielleicht könntet ihr das hier spielen. Liebe Grüße von Flo.

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1: Ich bin Gisa Weber, guten Abend. Steuerhinterziehung soll künftig härter bestraft werden. Finanzminister Klingbeil und Justizministerin Hubeich wollen die Höchststrafe von 10 auf 15 Jahre Gefängnis erhöhen. Und wer sich selbst anzeigt, soll in Zukunft nicht mehr ohne Strafe davonkommen. 8 Jahre nachdem im italienischen Genua eine Autobahnbrücke eingestürzt ist, ist der damalige Chef des Autobahnbetreibers zu 12 Jahren Gefängnis verurteilt worden. Bei dem Einsturz waren 43 Menschen gestorben. Laut Ermittlern waren Instandhaltungsmaßnahmen vernachlässigt worden. Rasen bewässern oder den Pool auffüllen, das wird aktuell in immer mehr Kommunen inzwischen eingeschränkt oder verboten. Grund ist die anhaltende Trockenheit, so Städtetag-Hauptgeschäftsführer Schuchardt in den Funke-Zeitungen. Die niedrigen Pegelstände von Rhein, Elbe und Donau setzen außerdem der Schifffahrt zu. Bayern und Hessen wollen bei der Verbrechensbekämpfung künftig enger zusammenarbeiten. Die beiden Bundesländer setzen dabei auf ein sogenanntes Holodeck, eine virtuelle 3D-Umgebung, in der Tatorte digital rekonstruiert und analysiert werden können. Künftig soll das System gemeinsam weiterentwickelt werden, auch mit Unterstützung von künstlicher Intelligenz. Die FIFA plant immer mehr Show in der Halbzeitpause des WM-Endspiels. Neben Shakira treten auch Justin Bieber und BTS auf. Mindestens 20 Minuten soll die Show offenbar gehen. Einige Experten rechnen eher mit 30. Im Regelwerk sind aber nur 15 erlaubt. Es sei denn, der Schiedsrichter stimmt zu.
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2: Fix This Crack, die neue Single von Fury in the Slaughterhouse, gibt es gleich hier. Vorher machen wir uns aber noch schick, um das Gebühren zu feiern. ZZ Top Sharp Dressed Man. Eure Songwünsche könnt ihr mir auch gerne reinschicken. Einfach in der MyBob-App melden mit einer Sprachnachricht.

eine hochemotionale und kraftvolle Rockhymne darüber, dass Liebe am Ende wichtiger ist als alles Geld der Welt. Wir meinen das Wort. Jetzt neu bei Radio Bob, Fury in the Slaughterhouse.

0: Delamitri bei Radio Bob im Wunschbob. Leute, was treibt ihr? Seid ihr unterwegs? Seid ihr zu Hause? Seid ihr noch am Ackern? Egal, was ihr macht, meldet euch doch gerne bei mir mit einer Sprachnachricht in der MyBob-App. Dann spiele ich euch die passenden Songs, die ihr gerade hören wollt.
1: Guten Abend im Studio. Hier ist der Nikolai aus Karlsruhe. Ich wünsche mir Glory to the Brave von Hammerfall. Ich bin gerade auf dem Weg von München nach Hause in die Firma. Hab gerade Ware abgeholt. Dann ist Feierabend für heute. Ich wünsche euch einen schönen Abend und keep rockin'.

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3: Sonne und Wolken wechseln sich heute Abend ab. Erst bleibt es meist trocken, später kann aber auch mal ein Schauer oder ein Gewitter dabei sein, im Süden sogar heftig. In der Nacht kühlt es ab auf 19 bis 14 Grad. Morgen geht es mit Sonne und Wolken weiter. Dazu gibt es im Tagesverlauf verbreitet Schauer und kräftige Gewitter bei maximal 28 Grad.
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3: Auf der A60 Rüsselsheim-Mainz, Vorsicht, in beiden Richtungen zwischen Rüsselsheim-Königstetten und Rüsselsheim-Mitte ist ein Kind mit einem Fahrrad auf der Straße. Und es staut sich auf der A7 Fulda Richtung Würzburg zwischen der Grenzwaldbrücke und der Sintalbrücke auf 4 Kilometern.
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6: Fleetwood Mac haben ja musikalisch einige Rekorde aufgestellt. Ich finde, Mitbegründer Mick Fleetwood hat auch persönlich ein paar ordentliche Rekorde zu verzeichnen. Zum Beispiel, dass er gerade in seiner 5. Ehe steckt. Der Mann hat schon 5-mal geheiratet. Das finde ich richtig crazy. Herzlichen Glückwunsch. Mit 78 hat er ja dann vielleicht jetzt doch mal die Frau seines Lebens gefunden. Wir wünschen alles Gute. Eure Songwünsche könnt ihr mir gerne reinschicken, während ich euch jetzt Fleetwood Mac mit Go Your Own Way spiele. Es dürfen auch mehr als 5 sein. Ist okay. Ich freue mich über eure Sprachnachrichten.

0: Osteopathen, das mit einer Erinnerung an ihre jungen und wilden Zeiten. 1987 waren die nämlich. Ihr hört den Wunschbob hier bei Radio Bob und könnt euch gerne melden in der MyBob-App. Was wollt ihr hören?
1: Moin und guten Abend, hier ist Mirko. Ich würde mir für den Wunschbob, ganz gern von Volbeat, Marians Place wünschen. Schönen Abend euch.

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0: Ganz neu von Muse wurde unsere Musiksammlung hier bei Radio Bob beglückt. Cryogen heißt die neue Single, habt ihr gehört, im Wunschbob hier bei Radio Bob.
1: Ja, hallo, hier ist Timo aus Sonthofen. Ich wünsche mir gerne Ordinary Story von In Flames. Ich mache gerade ein bisschen Hausarbeit und vermisse dabei meine Ex-Freundin. Und ja, so ein bisschen Metal gehört da einfach dazu, also...

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1: Ich bin Gisa Weber, guten Abend. Steuerbetrüger sollen künftig härter bestraft werden. Wer sich selbst anzeigt, soll nicht mehr so leicht straffrei davonkommen. Außerdem soll der Kampf gegen Steuerbetrug bei Bund und Ländern besser gebündelt werden. Der Bund hat dazu heute einen Aktionsplan vorgestellt. 8 Jahre nach dem tödlichen Brückeneinsturz im norditalienischen Genua ist der Mammutprozess vorbei. Die Hälfte der knapp 60 Angeklagten wurde verurteilt. Der Ex-Chef der Autobahngesellschaft muss wegen fahrlässiger Tötung 12 Jahre ins Gefängnis. Laut Ermittlern wurden Instandhaltungsmaßnahmen vernachlässigt. Die Trockenheit wird in Deutschland immer spürbarer. In Dresden liegt die Elbe nur noch bei rund 60 Zentimetern. München hat den Wasserverbrauch eingeschränkt. Auch die Waldbrandgefahr steigt. Im Müritz-Nationalpark in Mecklenburg-Vorpommern brennt inzwischen eine Waldfläche so groß wie 400 Fußballfelder. Jens Spahn ist Vater und das hat eine Diskussion losgetreten. Denn das Kind von Spahn und seinem Mann ist von einer Leihmutter in den USA zur Welt gebracht worden. In Deutschland ist Leihmutterschaft verboten, auch weil Spahns Partei CDU gegen eine Aufweichung ist. In Bad Arolsen ist am Nachmittag ein Kleinflugzeug abgestürzt. Ein Mensch kam dabei ums Leben. Zur Identität wurde noch nichts bekannt. Wie die Polizei mitteilte, stürzte der Flieger gegen 16 Uhr nahe des Flugplatzes im Stadtteil Mengeringhausen ab. Warum, ist noch unklar. Die Ermittlungen laufen.
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1: Sonne und Wolken wechseln sich heute Abend ab. Erst bleibt es meist trocken, später kann aber auch mal ein Schauer oder ein Gewitter dabei sein, im Süden sogar heftig. In der Nacht kühlt es ab auf 19 bis 14 Grad. Morgen geht es mit Sonne und Wolken weiter. Dazu gibt es im Tagesverlauf verbreitet Schauer und kräftige Gewitter bei maximal 28 Grad. Es gibt gerade keine Staus, ihr kommt entspannt durch.
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1: Ich bin Gisa Weber, guten Abend. Steuerhinterziehung soll künftig härter bestraft werden. Finanzminister Klingbeil und Justizministerin Hubich wollen die Höchststrafe von 10 auf 15 Jahre Gefängnis erhöhen. Und wer sich selbst anzeigt, soll in Zukunft nicht mehr ohne Strafe davonkommen. 8 Jahre nach dem tödlichen Brückeneinsturz im norditalienischen Genua ist der Mammutprozess vorbei. Die Hälfte der knapp 60 Angeklagten wurde verurteilt. Der Ex-Chef der Autobahngesellschaft muss wegen fahrlässiger Tötung 12 Jahre ins Gefängnis. Laut Ermittlern wurden Instandhaltungsmaßnahmen vernachlässigt. Jens Spahn ist Vater und das hat eine Diskussion losgetreten. Denn das Kind von Spahn und seinem Mann ist von einer Leihmutter in den USA zur Welt gebracht worden. In Deutschland ist Leihmutterschaft verboten, auch weil Spahns Partei CDU gegen eine Aufweichung ist. Wer sich angesichts der Hitzewellen im Sommer eine Klimaanlage für zu Hause kaufen will, sollte aufpassen. Bei Hitzewellen tauchen jede Menge Fake-Angebote im Netz auf, warnen Verbraucherschützer. Gerade die technischen Daten sollte man genau prüfen, vor allem bei verlockenden Werbeversprechen. Ein 13-Jähriger in einem Freibad in Griesheim hat in einer möglichen Gefahrensituation richtig reagiert. Der Junge hatte bemerkt, dass seine Getränkeflasche offen war und vorsichtshalber nichts mehr daraus getrunken. Zu Hause schlug ein sogenanntes Drink-Chest-Armband an. Ob tatsächlich eine Substanz in der Flasche war, soll jetzt ein chemisches Gutachten klären.
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2: Leute, ich komme überhaupt nicht mehr klar. Mitte Juli ist es schon. Ich habe den Schweiß von diversen Festivals schon in meinen Klamotten und sollte vielleicht mal wieder waschen gehen. Aber hey, es ist Do Not Donnerstag bei Radio Bob und ihr wisst, was das heißt. Für die nächsten 3 Stunden wird nicht gewaschen, sondern gemoscht. Ich bin der Ingo von den Do Nots. Herzlich willkommen zur Do Nots Rock Show. Anfangen tun wir mit einer meiner liebsten neuen Punkbands der letzten paar Jahre, nämlich die Dead Pioneers. Das ist eine Band mit indigenen Wurzeln und die sich genau diesem Thema sehr oft in ihren Songs nähert und das Ganze auf eine sehr andere Art und Weise. Da liegt, sagen wir im weitesten Sinne, so Circle Jerks mäßiger Punkrock drunter, ist aber sehr viel Spoken Word dabei und das macht wirklich ein ganz interessantes Spannungsfeld und das kann man auch hören in einer der ersten Singles vom neuen Album Wagon Burner. Den haben die Dead Pioneers zusammen mit den Interrupters aufgenommen. Hier ist der namens Never Alone.

Ja, so schön kann Herzschmerz und Drive sein. Das waren die fabulösen Descendants mit Clean Sheets hier in der Do Nots Rock Show. Ey Leute, kennt ihr auch diese Bands oder KünstlerInnen, die für immer Geheimtipp bleiben und man fragt sich immer, wieso? In einer gerechten Welt, ne, da müssten so viele Leute eigentlich Major Airplay im Radio bekommen, müssten alle Awards aufsammeln und müssten irgendwie auf allen großen Bühnen der Welt als Headliner stehen. Aber aus irgendeinem Grund fehlt dieses Momentum und man ist dann irgendwie immer verhaftet als der ewige Geheimtipp, den alle aber abkulten. Eine Person, auf die das komplett zutrifft, ist der tolle Norbert Buchmacher. Der ist ja, sagen wir, ein Punker im Herzen, ein Hardcore-Kid im Herzen, in einem Jutze groß geworden und hat sich dann aber irgendwann gedacht, ich glaube, ich mache Singer-Songwriter. Und das passt fantastisch zu seiner Stimme, denn der hat eine wunderbare Reibeisenstimme, hat ganz tolle Musiker um sich geschart, um als Norbert Buchmacher sowohl solo als auch eben in Fullband seine Sache zu machen. Und die macht er so wunderbar, dass ich gar nicht weiß, warum sowas nicht im Radio läuft. Norbert Buchmacher hatten wir Dunos zum Beispiel mit auf unserer Schwert aus Holz Akustiktour für ein paar Dates. Und auch da, der macht einen wahnsinnig schlanken Fuß auf der Bühne, ist wirklich einer der allernettesten Menschen. Und ich möchte hier und jetzt endlich auf den Tisch hauen und sagen, das gucken wir uns jetzt nicht mehr länger mit an, dass der immer nur Geheimtipp bleibt. Hier ist meine Petition, dass Norbert Buchmacher bald mal Rock am Ring headlined. Das würde ich mir so gerne angucken. Und wie machen wir das? Richtig, das machen wir mit einer Songpremiere hier bei Radio Bob. Ihr hört heute, hier und jetzt als allererste einen neuen Norbert Buchmacher Song, der dann morgen wirklich komplett überall erscheint. Der nennt sich 20.000 Mal am Tag und zeigt ganz genau, wo die Reise bei Norbert Buchmacher hingeht. Bitte jetzt die Taschentücher rausholen und gleichzeitig ein bisschen grenzdebil lächeln in den Sonnenuntergang. Hier ist Norbert Buchmacher mit 20.000 Mal am Tag. Eine Premiere bei Radio Bob.

Ja, guck mal, Leute, und auch mit den lieben Jungs waren wir diesen Sommer schon unterwegs, nämlich in Zürich. Das waren unsere alten Freunde von Rise Against mit Ready to Fall. Rise Against und wir Donuts haben schon so eine History von, ja, ich glaube 20 Jahren oder so, die wir uns kennen, auf diversen Festivals mal zusammengespielt. Wir haben gemeinsam mal Green Day supported und Tim von Rise Against hat mal auf einer Donuts-Single, auf der ersten deutschen Donuts-Single, deutschsprachig, hat er auf Deutsch gesungen. Das war wirklich abgefahren, dass das funktioniert hat. Wir haben es ihm lautschriftlich auf einen Zettel gemalt und er hat es einfach bravourös gemeistert. Bis zum heutigen Tage der Chris Howland, das Punkrock für uns. Ja, Rise Against sind verrückterweise wirklich echt eine der mittlerweile, ich würde sagen, 5 oder 6 größten Punkbands der Welt. Das muss man sich wirklich mal reinziehen. Und die haben sich über all die Jahre immer weiter hochgespielt und das gegen Wände, gegen Mauern. Denn diese Band ist weiterhin politisch aktiv wie kaum eine zweite und verliert sich halt eben nicht einfach im Stadion Gestus, ohne die Zähne zu fletschen. Und das ist aller Ehren wert. Ja, mit Rise Against haben wir also gespielt diesen Sommer und ich schicke nochmal Grüße hinterher. Es macht einfach immer Spaß, mit diesen Jungs rumzuhängen, denn das sind wirklich einige der nettesten Menschen, die auf diesem Planeten rumrennen. Das kann man übrigens auch sagen über die Co-Defendants, die ich ja auch sehr schätze und deren neues Album ich auch nicht aufhöre abzukulten. Das ist ein genrefluides Album, wo zwischen Punk und Hip-Hop und Hardcore alles dabei ist und wir hören davon jetzt mal einen Song namens The Fix.

0: Erstmal bleibt es am Abend noch ziemlich trocken, später ziehen aber mehr Wolken rein und vereinzelt kann es auch mal regnen oder kurz gewittern. Die Temperaturen gehen runter auf 19 bis 14 Grad. Morgen dann Sonne und Wolken im Mix, dazu verbreitet Schauer und teils kräftige Gewitter mit Sturmböen, maximal 28 Grad. Nichts los auf den Straßen in Hessen, aktuell ist alles frei.
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2: Wird Zeit, dass wir hier in der Dunas Rockshow mal wieder ein bisschen Geheimtippförderung machen. Ihr hört gleich eine Band namens Morn, ganz toll. Habe ich auch bis vor zwei Wochen noch nicht in meinem Plattenschrank gehabt, finde ich aber super. Davor gibt es was Altes von Garbage und jetzt eine aktuelle Single von den tollen High Spencer. An dem Tag, der niemals kam.

die wunderbaren Gabelschmanners hier in der Dunas Rush Show mit Stupid Girl. Ich habe es eben schon mal ganz kurz gesagt, hier muss mal wieder ein bisschen Newcomer-Förderung passieren. Wir müssen mal ein paar Geheimtipps unter den Geheimtipps hier rauskramen und da mal ein bisschen ein Licht drauf scheinen. Eine ganz tolle neue Band, die ich bis vor zwei Wochen auch noch nicht wirklich auf dem Schirm hatte, sind Mourn, M-O-R-N. Und die ja, sind im weitesten Sinne eine Post-Punk-Band oder Alternative Rock, nennen es irgendwie so. Die kommen aus South Wales, wohnen heutzutage in London und sind zwei Geschwisterpärchen, die da zusammen gemeinsame Sachen machen. Und das Ganze wurde schon mal beschrieben als Doom over Beautiful Chords und das passt eigentlich ganz gut, denn eine gewisse Düsternis haben die, aber gleichzeitig auch eine wunderbare Leichtigkeit in ihren Melodien. Und von Mourn, glaube ich, werden wir noch eine ganze Menge hören, wenn die weiter so schrauben, wie die das als auf ihrer EP The Standard Model tun. Und davon hören wir jetzt einfach mal den Titeltrack, weil es halt wirklich echt schön ist. The Standard Model.

wer Thrash Metal sagt, der muss auch Sodom sagen. Ich bleib dabei. Eine der allerbesten Thrash Metal Bands aller Zeiten aus dem Ruhrpott. Schöne Grüße an Tom Angel Ripper und Co. Persecution Mania war das von Persecution Mania Album. Vom Persecution Mania Album. So die Ansage damals auf der Mortal Way of Life. Immer noch großartig. Also wenn ihr mal Spaß haben wollt und frühe Thrash-Ansagen mit Ruhrpottkante hören wollt, dann schaut euch wirklich mal das Home-Video an, Mortal Way of Life, und da sämtliche Ansagen, die sind einfach unfassbar gut. Das ist richtig Realsatire. Ah, komm. Aber talking about, nicht Realsatire, talking about real life und was man heutzutage jetzt gerade so macht, nämlich Kollabos machen Bands gerade ganz gerne, und Swiss und die anderen haben sich neulich mal mit Feine Sahne Fischfilet zusammen im Proberaum getroffen, und dann hat man gemeinsame Sache gemacht, und wer die beiden Bands kennt, der weiß, dass die es gerne krachen lassen auf der Bühne, aber dass die halt auch kein Blatt vor den Mund nehmen und Nazis auch ganz gerne mal zeigen, mitten im Gesicht, was sie von denen halten. Und Swiss und die anderen und Feine Sahne Fischfilet haben zusammen einen Song namens Unsolides Umfeld aufgenommen, und den spielen wir hier und jetzt, weil er gut ist und weil ich die beiden Bands an dieser Stelle mal grüße aus dem Radio, durch das Radio. Vielleicht

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1: Ich bin Dirk Jostes, guten Abend. Steuerbetrüger sollen künftig härter bestraft werden. Wer sich selbst anzeigt, soll nicht mehr so leicht straffrei davonkommen. Außerdem soll der Kampf gegen Steuerbetrug bei Bund und Ländern besser gebündelt werden. Der Bund hat dazu jetzt einen Aktionsplan vorgestellt. Die Trockenheit wird in Deutschland immer spürbarer. In Dresden liegt die Elbe nur noch bei rund 60 Zentimetern. München hat den Wasserverbrauch eingeschränkt. Auch die Waldbrandgefahr steigt. Im Müritz-Nationalpark in Mecklenburg-Vorpommern brennt inzwischen eine Waldfläche so groß wie 400 Fußballfelder. 8 Jahre nach dem tödlichen Brückeneinsturz im norditalienischen Genua ist der Mammutprozess jetzt zu Ende gegangen. Unter anderem muss der Ex-Chef der Autobahngesellschaft wegen fahrlässiger Tötung 12 Jahre ins Gefängnis. Bei dem Einsturz waren 43 Menschen gestorben. Laut Ermittlern waren Instandhaltungsmaßnahmen vernachlässigt worden. Im Harz sind 3 Menschen von einem Aussichtsturm gestürzt und ums Leben gekommen. Das Ganze passierte im Tourismusort Torfhaus im Süden Niedersachsens. Zu den genauen Umständen wird aktuell ermittelt. Der 65 Meter hohe Harzturm ist eine beliebte Touristenattraktion.
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2: Ihr hört die 2. Stunde der Do Not Rock Show für diese Woche und da spielen wir gleich wieder ein bisschen was Frisches, Neues und was abgehangen, gut gealtertes. Nämlich Farin Urlaub in einer neuen Single, davor The Damned mit Smash It Up und jetzt Itchy mit einer neuen Single namens Bleeding Hearts and Heart Attacks. Die haben ja bald 25-jähriges Bandjubiläum. Happy Birthday an dieser Stelle schon mal und hier sind sie jetzt mit einer neuen Single von ihrem bald erscheinenden Album Happy Little Accidents.

0: Smash It Up von den tollen The Damned hier in der Do Not Rock Show. So wunderbar leichtfüßig kann Punkrock sein. Ja, leichtfüßig sind meistens auch Videospiele. Es gibt aber immer mal wieder so ein paar Ausnahmen und die hinterlassen dann so richtig Eindruck auf der Restseele. Und darüber müssen wir wirklich jetzt mal sprechen. Es gibt da nämlich ein neues Spiel namens And Roger.
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0: Über all die Jahre, Jahrzehnte, die es jetzt schon Videospiele und Computerspiele gibt, ist an vorderster Front Videogaming natürlich Fun. Hat eine ganze Menge Leichtigkeit oder einfach nur Gehirn an der Kasse abgeben und ballern. Und das ist auch in Ordnung so. Alle Jubiläare kommt dann aber doch mal ein Spiel raus und da muss man dann echt mal schlucken, wenn man es zu Ende gespielt hat oder anerkennend nicken, dass sich Developer wirklich die Zeit nehmen, sich an Themen ranzutrauen, die wirklich alles andere als videospielgerecht sind. Es ist jetzt gerade ein Spiel rausgekommen namens And Roger. Das ist im weitesten Sinne eine sogenannte Visual Novel, also wenn man so will, Romane zum Spielen. Und dieses Spiel, der befasst sich mit dem Thema Demenz. Also, worum geht es? Man spielt ein Mädchen namens Sophia und Sophia erlebt ihren Alltag zusammen mit euch und erledigt auch ihren Alltag mit Minispielen. Also was sich wirklich jetzt bescheuert anhört, sowas wie Brote schmieren und zur Schule gehen und so weiter. Aber merkt schon recht früh in ihrem Leben, dass irgendetwas nicht stimmt. Das Ganze ist wunderbar gefühlig gemacht und nähert sich wirklich sehr delikat diesem Thema, obwohl natürlich Minigames an der Tagesordnung trotzdem bei diesem Spiel sind. Aber das Spiel hinterlässt einen wirklich bleibenden Eindruck, dass man auch irgendwie diese Themen behandelt bekommt und zugänglich macht für Leute, die sich damit vielleicht noch nicht beschäftigt haben. Das Ganze gibt es also auf Switch, auf Windows und macOS und das solltet ihr auf jeden Fall mal spielen, wenn ihr euch ein bisschen für Adventures oder Visual Novels interessiert. And Roger heißt das Ganze, ist jetzt draußen. Absolute Empfehlung, wenn man mal was anderes spielen möchte. Hier in der Jonas Rock Show machen wir jetzt aber weiter mit einer neuen Single von Farin Urlaub und der bleibt sich treu. Wo Farin draufsteht, ist auch Farin drin. Hier ist der Single namens Sie.

Auch diese Jungs habe ich diesen Sommer schon getroffen. Alte Freunde von uns, Doggy Dog mit No Fronts, gerade hier gehört. Die waren auf dem Mainstream Festival unter anderem zugange und da bin ich mal kurz als Besucher vorbei, beziehungsweise habe mit meiner Family einfach einen Tag verbracht und ein paar alte Freundinnen und Freunde aus anderen Bands wieder getroffen. Ja, und wer 90er wollte, 90er Crossover, der hat bei Doggy Dog wirklich die volle Breitseite bekommen. Man kann das Ganze redundant oder rückwärtsgewandt nennen, man kann aber auch einfach sagen, das war nostalgisch und romantisch zugleich. Ich finde es wirklich

Es begeistert mich, wie sehr so eine Band wie Doggy Dog einfach gar keinen Bock auf Weiterentwicklung hat, sondern einfach sich über all die Jahrzehnte treu geblieben ist und immer noch durchs Set rumpelt, als wäre es Mitte 90er. Kann man wirklich immer noch sehr, sehr gut machen. Genau wie die Menzingers, die haben denn da auch noch gespielt auf diesem Festival und die haben bald eine neue Platte am Start und davon hören wir jetzt einen Song namens Better Angels. Und die sind ja wirklich die Chefs im Ring, was hemdsärmeligen, ja, Midwest-Emo meets Punk angeht. Wunderschön. Check das mal aus.

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1: Erstmal bleibt's am Abend noch ziemlich trocken, später ziehen aber mehr Wolken rein und vereinzelt kann es auch mal regnen oder kurz gewittern. Die Temperaturen gehen runter auf 19 bis 14 Grad. Morgen dann Sonne und Wolken im Mix, dazu verbreitet Schauer und teils kräftige Gewitter mit Sturmböen, maximal 28 Grad. Auf der A7 Würzburg-Fulda ist zwischen Bad Brückenau-Wildflecken und Bad Brückenau-Volkers wegen Reparaturarbeiten ab 23 Uhr gesperrt.
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3: So, pennen könnt ihr später, Leute. Anderthalb Stunden bitte jetzt noch volle Aufmerksamkeit. Und die lohnt sich nämlich auch wirklich. Da könnt ihr noch ein paar neue Bands kennenlernen oder alte nochmal abkulten. Gleich gibt's was Schönes von Basement, von The Cure. Und jetzt eine tolle deutsche Band namens The Screwjets mit Glücklich.

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1: Ja, als Song hat man es manchmal nicht leicht. Wenn man auf einem Album, nämlich dem 9. The Cure-Album Wish drauf ist, dann wird man meistens vergessen, weil darauf halt Friday I'm in Love war. Und der Song hat damals wirklich alles an Airplay gesprengt, was ging. Und dabei sind so schöne andere Songs auf Wish drauf, wie das gerade gehörte Doing the Unstuck. Für mich eigentlich der heimliche Hit des Albums, neben dem offensichtlichen Hit. Ich kulte jetzt mal an dieser Stelle wieder die Band Basement ab. Ich habe das neulich schon gemacht. Ich muss die jetzt einfach öfter spielen, weil ich höre die raus. Auf und runter. Spätestens auch wieder, seitdem wir beim Hurricane on Southside Festival mit den Jungs gespielt haben und ich sie mir da dann zwischendurch doch nochmal angucken konnte. Basement ist eine UK-Band, im weitesten Sinne eine Mischung aus Grunge und Emo, und deren neues Album Wired ist so dermaßen unfassbar gut, dass ich es irgendwie gefühlt in jeder Dunos Rock Show nochmal wieder raushol. Bis jetzt eines meiner Alben des Jahres. Und daraus hören wir jetzt einfach den Titeltrack. Hier sind Basement mit Wired. Und was für ein schönes Albumcover das ist. Check das mal aus später.

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Ja, auch auf diese Band habe ich mich tierisch gefreut, diesen Sommer die mal wieder zu sehen. Und dann habe ich sie doch nicht gesehen. Die fantastischen Suicidal Tendencies. Und genau auf diesen Song War Inside My Head habe ich mich ganz besonders gefreut und wollte eigentlich schon kopfüber in den Moshpit reinspringen, aber dann wurde das Konzert von denen beim Mainstream Festival leider kurzfristig abgesagt. Am späten Nachmittag des zweiten Tages gab es eine Gewitterwarnung und dann wurden 18.000 Leute evakuiert und alles war auf einmal vorbei. Und dabei hätten noch so tolle Bands wie Suicidal oder Agnostic Front gespielt. Naja, better safe than sorry, sagt man so schön. Und das ist eine Verantwortung, wirklich, die möchte, glaube ich, niemand tragen, da zu sagen, sorry Leute, der Bums ist hier aus, wir müssen jetzt alle nach Hause gehen. Aber wenn da wirklich was passiert wäre, es ist dann trocken geblieben, wenn da Blitze runtergekommen werden und jemand verletzt worden wäre, das möchte man einfach nicht erleben. Von daher hoffen wir auf das nächste Mal Mainstream oder so, wenn die Suicidal Tendencies wieder vorbeikommen. Bis dahin können wir uns ja mal was anhören, was mein Bruder Guido zusammen mit den Hawaiians neulich aufgenommen hat für einen Butterlife Tribute Sampler. Richtig, Butterlife, die Band vor Ketka, die Markus Wiebusch hatte, immer noch, ja, klassischer Deutschpunk einer ganz, ganz, ganz eigenen Färbung. Keine Band hat so geklungen wie Butterlife und ich glaube, keine wird das jemals wieder. Und Markus Wiebuschs Texte waren damals schon über alle Zweifel erhaben. Es ist jetzt also neulich ein Sampler rausgekommen, ein Butterlife Tribute Sampler und da haben die Hawaiians zusammen mit Guido den Song für immer 16 aufgenommen. Ist wirklich schön und sehr anders geworden, diese Version. Hört euch mal an. Tribute to Butterlife.

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1: Ich bin Dirk Jostes, guten Abend. Steuerhinterziehung soll künftig härter bestraft werden. Finanzminister Klingbeil und Justizministerin Hubig wollen die Höchststrafe von 10 auf 15 Jahre Gefängnis erhöhen. Und wer sich selbst anzeigt, soll in Zukunft nicht mehr ohne Strafe davonkommen. Wer sich angesichts der Hitzewellen im Sommer eine Klimaanlage für zu Hause kaufen will, sollte aufpassen. Bei Hitzewellen tauchen jede Menge Fake-Angebote im Netz auf, warnen Verbraucherschützer. Gerade die technischen Daten sollte man genau prüfen, vor allem bei verlockenden Werbeversprechen. Jens Spahn ist Vater und das hat eine Diskussion losgetreten, denn das Kind von Spahn und seinem Mann ist von einer Leihmutter in den USA zur Welt gebracht worden. In Deutschland ist Leihmutterschaft verboten, auch weil Spahns Partei CDU gegen eine Aufweichung ist. Bezahlen per Smartphone wird in Deutschland immer beliebter. In der aktuellen Postbank Digitalstudie hat knapp die Hälfte der Befragten gesagt, dass sie mit Handy oder Smartwatch bezahlt. Letztes Jahr war es noch ein Drittel. Vor allem bei unter 40-Jährigen ist Mobile Payment beliebt. Bei der WM ist eine ungewöhnliche Serie gerissen. Zum ersten Mal seit mehr als 40 Jahren steht kein Spieler des FC Bayern im WM-Finale. Mit Englands Kapitän Harry Kane hat auch der letzte Bayern-Spieler im Turnier den Einzug ins Endspiel verpasst. Seit 1982 war immer ein Bayern-Spieler im WM-Finale vertreten.
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2: Eine gute Stunde haben wir noch in der Do-Not Rock Show für diese Woche. Also alle nochmal schnell zu Hause um den Fliesentisch rennen, ein paar Liegestützen machen oder den Kopf unter kaltes Wasser halten, damit wir alle möglichst viel Aufmerksamkeit haben für tolle Songs. Jetzt gleich von unter anderem Paula Carolina, davor die Mavs und jetzt Grade 2 mit Better Today.

Gute Freunde aus England waren das gerade. Das waren die tollen The Mavs, nämlich Lily und Lewis mit Where Did It All Go Wrong. Und von den Mavs kommt bald auch ein neues Album raus. Und da freue ich mich jetzt schon vorab sehr drüber, wenn die Singles alle so sind, wie die bis jetzt gehören. Es gibt eine neue Künstlerin aus Deutschland, die ihr vielleicht noch nicht kennt. Ich habe sie ein oder zweimal schon in den letzten Monaten hier in der Dunas Rock Show gespielt, nämlich Paula Carolina. Das ist im weitesten Sinne, boah, was die macht, ist vielleicht sowas wie Neue Deutsche Welle. Ein bisschen NDW-Pop meets Indie meets politische oder sozialkritische Texte. Paula Carolina hat so ein bisschen sowas wie einen Hype gerade schon am Start. In Berlin und den großen Städten, wo die Tastemaker wohnen, da trommelt man schon so ein bisschen auf dem Hype-Busch rum. Und ich verstehe auch durchaus, warum. Denn Paula Carolina ist eine wirklich sehr, sehr einnehmende Bühnenperson, super sympathisch dabei, macht ihren ganzen Bums komplett selbst, schreibt, glaube ich, schon wirklich seit frühester Kindheit, hat sie Instrumente gelernt, schreibt ihren ganzen Kram mit ihren MitstreiterInnen selbst und hat, glaube ich, sogar ein Studium, Lehramtsstudium, glaube ich, abgebrochen, um sich komplett der Musik zu widmen. Und da kann ich natürlich nur klatschen und kann sagen, hey, wenn Leute freiwillig ihr ganzes Leben in Richtung Musik münzen und alles über Bord werfen, dann sage ich, toi, toi, toi, ich hoffe, dass das funktioniert. Wird's aber, ich glaube schon, dass das funktionieren kann, denn Paula Carolina schreibt wirklich tolle Songs. Hier ist einer davon, der nennt sich Schreien. Hype ist Hype, kenn ich.

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Ja, Leute, warum denn nicht auch mal N90er-Oldies spielen? Sind das Oldies mittlerweile? Ich glaube fast ja. Auf jeden Fall ist es nostalgisch für all die Leute, die damals MTV gesuchtet haben. Das war ein Lied mit My Own Worst Enemy. Hat man ja wirklich rauf und runter im Fernsehen laufen gehabt, der Song. Was ein Hit. So, ich möchte euch wieder eine Band unter die Nase reiben. Habe ich schon ein paar Mal hier gemacht. Aber man kann das ja nie wie gesuchtet haben. Das war ein Lied mit My Own Worst Enemy. Hat man ja wirklich rauf und runter im Fernsehen laufen gehabt, der Song. Was ein Hit. So,

Australien und haben definitiv ihre Hausaufgaben im Moshpit gemacht und da diverse Male schon diverse Groschen aufgehoben oder den Boden geputzt. Aber das Ganze wirklich eben auch mit einer Flöte dabei. Und als ich das erste Mal gehört habe, da war ich ein bisschen belustigt. Beim zweiten Mal hören fand ich es einfach nur spannend und beim dritten Mal Arsch. Cool. Das solltet ihr jetzt auch einfach mal auschecken. Und wenn ihr Speed live sehen könnt, macht das, denn geben ganz ordentlich Gas. Hier sind sie mit The First Test.

0: Erstmal bleibt es am Abend noch ziemlich trocken, später ziehen aber mehr Wolken rein und vereinzelt kann es auch mal regnen oder kurz gewittern. Die Temperaturen gehen runter auf 19 bis 14 Grad. Morgen dann Sonne und Wolken im Mix, dazu verbreitet Schauer und teils kräftige Gewitter mit Sturmböen, maximal 28 Grad. Auf der A7 Würzburg-Fulda ist zwischen Bad Brückenau-Wildflecken und Bad Brückenau-Volkers wegen Reparaturarbeiten gesperrt.
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2: Und die nächsten Festivalgrüße für diesen Sommer gehen raus an unsere lieben Freunde von Kraftklub featuring Nina Chuba. Hören wir gleich davor die Bloodhound Gang und jetzt eine neue Single von John Coffey aus Holland, die wieder Gas geben und assi sind wie kaum jemand anderes. Hang the Choir. John

Ob die sich nochmal zusammentun, schön wäre es ja irgendwie, ne? Aber auch sehr aus der Zeit gefallen natürlich. Die Bloodhound Gang war das mit Fire, Water, Burn. Ich habe es eben schon gesagt, wir haben diesen Sommer auch zwei Shows mit Kraftklub zusammengespielt. Und zwar beim Hurricane und Southside Festival waren die Headliner. Und was die da wieder inszeniert haben, ist nicht von dieser Welt. Man muss wirklich alle Hüte ziehen davor, wie sehr Kraftklub mittlerweile ihre eigene Marke geworden sind und wie visuell gut aufgeladen deren Auftritte mittlerweile auch sind. Und dann haben die wirklich einfach unfassbar bescheuerte, sehr, sehr gute Ideen. So kam es dann auch, dass ich zum Beispiel beim Hurricane Festival im Moshpit gestanden habe, quasi im Security-Graben und mit Kyla Schicks und Betteroff zusammen ja eine Cameo-Performance gemacht haben zu dem Song Fallen in Liebe von Kraftklub. Und den hören wir uns jetzt einfach mal an. Ich schüttle immer noch den Kopf darüber, dass das so stattgefunden hat, finde es aber einfach auch total geil. Liebe Grüße nach Karl-Marx-Stadt, wo man nicht nur leben und sterben kann. Wir sind Kraftklub featuring Nina Chuba, Fallen

Unsere Gebete sind erhört worden, liebe Leute. Faith No More haben sich wieder zusammengetan, haben sie neulich rausgehauen. Ich glaube nicht, dass da noch ein neues Album kommt, aber Billy Gould meinte neulich in einem Interview, ey, wir sind jetzt noch gerade in der physischen Verfassung, richtig Druck zu machen. Ich sehe uns nicht in 10 Jahren nochmal auf die Bühne gehen, denn unsere Songs sind sehr physisch. Unsere Songs müssen mit einer gewissen Druck und Gewalt gespielt werden. Und das möchten wir jetzt noch einmal zelebrieren. Dementsprechend kommen Faith No More ab nächstes Jahr wieder auf Tour und spielen diverse Festivals auf der ganzen Welt. Wir drücken mal alle die Daumen, dass das auch Deutschland inkludiert, denn ich muss Mike Patton und Co. unbedingt in diesem Leben noch einmal sehen. Das wäre mein Wunsch für diese Do Not Rock Show und damit können wir den Sack eigentlich auch gleich zumachen. Schnell noch der Hinweis, ich habe eine Mailadresse hier im Sender namens ingo@radiobob.de und da könnt ihr eure Songwünsche und euer Feedback, eure Kritik und eure Geldüberweisungen hinballern. Ich freue mich auf eine Menge Zuschriften von euch und verbleibe für den heutigen Tag wieder mit ein paar letzten Rausschmeißer-Songs, unter anderem von Lucero, Skin of Tears, Jupiter Jones, die Suicidal Angels und jetzt Triple Lutz mit Trigger Warning. Ich bin der Ingo von den Donuts und freue mich auf die nächsten Festivals und euch alle da irgendwo zu sehen. Dieser Knutsch über den Radio Bob Äther mitten in euer Gesicht. Bis in 2 Wochen.

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1: Mit dem Album Let's Dance begab sich David Bowie 1983 ins seichte Fahrwasser des sogenannten Mainstream. Manche Bowie-Fans empfanden das Album als Verhöhnung. Andere vermuteten, Bowie wollte damit in Wahrheit den Mainstream karikieren und bloßstellen. Dabei hatte Bowie bereits in den 70ern mit Disco-Soul experimentiert. In einem zeitgenössischen Interview legte er nach dem Erscheinen von Let's Dance seine künstlerische Absicht unmissverständlich dar.
2: Comes from a sense of pleasure and happiness, and there's a enthusiasm and an optimism on those recordings.
1: Diese Musik, sagt Bowie, ist Ausdruck von Freude und Glückseligkeit, von Enthusiasmus und Optimismus. Den Drogen hatte er zu dieser Zeit schon abgeschworen. Seine Euphorie schien echt. Platz 1 in Großbritannien und den USA gab es für den Titelsong. Der Videoclip dazu entstand in Australien. Er zeigt ein Pärchen australischer Ureinwohner, das der Armut entflieht und für kurze Zeit in die Luxusliga der Reichen aufsteigt, bevor es zu seinen Wurzeln zurückkehrt. Bowie.
2: I wanted to work with Aborigines, but not in a kind of a cliché context.
1: Ich wollte die Aborigines nicht im Zusammenhang mit üblichen Klischees zeigen, also in ihren Trachten oder in ihrer Reservation, sondern ich suchte normal, also bürgerlich gekleidete, nett aussehende junge Menschen, die den Aborigines angehören. Und diese zwei fand ich in Sydney.
2: And I found these two in Sydney.
1: David Bowie, der Titelsong aus dem Album, avancierte zum Sommerhit 1983, Let's Dance.

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1: Ein amerikanisches Spionageflugzeug stand Pate bei der Namensgebung einer der erfolgreichsten Rockbands der Geschichte, U2. Das sind die vier Musiker Paul David Hewson, genannt Bono, Adam Clayton, Larry Mullen Jr. und David Evans, genannt The Edge. 1978 spielten sie zum ersten Mal unter ihrem Bandnamen und dieser führt direkt zurück in die Zeit des Kalten Krieges.
2: Die Frage ist, bedeutet dieser Angriff auf die U2 definitiv, dass es die Sowjets bewusst auf eine Eskalation anlegen?
1: Die Kuba-Krise im Oktober 1962 drohte die gesamte Menschheit in einen nuklearen Holocaust zu stürzen. Sowjetische Angriffsraketen auf Kuba, deren Sprengköpfe auf Amerika zielten, zwangen die Kennedy-Regierung in Washington zum Handeln. Der Spielfilm 13 Days mit Kevin Costner aus dem Jahr 2000 erzählt davon. Ein zentrales Thema, die Aufklärungsflüge der U2.
3: Die U2 wird vermisst, Kenny. Wir müssen annehmen, dass der Pilot tot ist.
4: Was ist jetzt los?
3: Eine U2 für die routinemäßige Entnahme von Luftproben hat sich in den sowjetischen Luftraum über Sibirien verirrt.
2: Gott, verdammt nochmal!
1: Nach 13 Tagen voller Angst lösen die USA und die Sowjets ihren Konflikt friedlich. Die Raketen auf Kuba werden abgebaut und zurück in die UdSSR verschifft. Die U2 als Spionageflugzeug ist bis heute im Einsatz, freilich in weiterentwickelter Ausführung.
5: Please welcome U2 and the big single off their album entitled I Will Follow. Here is U2.
1: Für die Mannen von U2 beginnt in den 80er Jahren der Direktflug zum Rock-Olymp. Politisch und sozial engagiert avancieren sie mit wütenden und zynischen Parabeln über Rassismus, Kriegstreiberei in oftmals religiösen Sprachbildern zu einer stilbildenden Ikone im Geschichtsbuch der Rockmusik. U2 aus Irland.

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1: Ich bin Dirk Justus. Steuerhinterziehung soll künftig härter bestraft werden. Finanzminister Klingbeil und Justizministerin Hubig wollen die Höchststrafe von 10 auf 15 Jahre Gefängnis erhöhen. Und wer sich selbst anzeigt, soll in Zukunft nicht mehr ohne Strafe davonkommen. Wer sich angesichts der Hitzewellen im Sommer eine Klimaanlage für zu Hause kaufen will, sollte aufpassen. Bei Hitzewellen tauchen jede Menge Fake-Angebote im Netz auf, warnen Verbraucherschützer. Gerade die technischen Daten sollte man genau prüfen, vor allem bei verlockenden Werbeversprechen. Die US-Armee hat erneut den Iran angegriffen, das hat das Regionalkommando bestätigt. Laut iranischen Staatsmedien wurden dabei ein Flughafen und zwei Brücken getroffen. US-Präsident Trump hatte zuletzt mit noch mehr Angriffen auf den Iran gedroht, falls die Gespräche über ein Kriegsende und eine Nutzung der Straße von Hormuz scheitern. Jens Spahn ist Vater und das hat eine Diskussion losgetreten, denn das Kind von Spahn und seinem Mann ist von einer Leihmutter in den USA zur Welt gebracht worden. In Deutschland ist Leihmutterschaft verboten, auch weil Spahns Partei CDU gegen eine Aufweichung ist.
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1: Alle haben gedacht, Nikki Sixx hat es nicht geschafft und er ist tot. Ja, und die Nachricht des Bassisten wird sogar übers Radio übertragen und kommt dann schließlich natürlich auch bei seinen Bandkollegen von Motley Crue an. Und in der Nikki Sixx Biografie mit dem bezeichnenden Namen The Heroin Diaries erinnert sich Sänger Vince Neil, dass er absolut am Boden zerstört gewesen ist. Also eigentlich so als harter Rockstar, ne, hat er damals nie geweint, aber das war ein Punkt, an dem ihm dann selber auch die Tränen gekommen sind. Und er hat sich gedacht, irgendwie habe ich es immer gewusst, dass sowas mal eines Tages passieren würde. Und ja, diese Nachricht, die hat ihn dann natürlich an diesem Tag wirklich völlig zerrissen. Aber umsonst, wie wir hinterher wissen, weil war ja gar nicht so.
2: Heute wissen wir natürlich, Sixx überlebt diese Nacht, obwohl er auch noch richtig wild weitermacht, weil ein paar Stunden nach dem Vorfall irgendwann wird er so richtig wach im Krankenhaus. So beschreibt es Sixx in seiner Biografie. Da will ihn ein Polizist zum Vorfall befragen. Darauf hat er aber gar keinen Bock. Er versucht zu türmen, der reißt sich alle Infusionen und Schläuche aus den Armen und geht in nur einer Lederhose bekleidet, aus dem Krankenhaus raus. So, und draußen vor dem Krankenhaus trifft er seiner Erzählung nach auf zwei Mädchen, sind so zwei Teenies, die sitzen weinend um eine Kerze. Die haben im Radio wohl vom Tod ihres Idols gehört. Und als sie den dann sehen, sind sie natürlich ganz schön baff und freuen sich, dass er noch lebt. Dann bekommt er von den Mädels eine Jacke und eine Fahrt nach Hause geschenkt, inklusive auch ein paar gut gemeinter Ratschläge, doch endlich mal mit den Drogen aufzuhören. Ja, und zu Hause angekommen, spritzt er sich direkt wieder Heroin und wird direkt wieder bewusstlos.
1: Bumm. Ja, eine Geschichte wie aus einem Film eigentlich. Ja. Am Morgen vor Heiligabend wird er dann aber wieder wach. Ja, und dann sieht er das Blut an seinem Arm. Das sammelt sich unten so in der Handfläche. Und ja, die Spritze, die steckt immer noch im Arm. Und das ist dann der Moment, in dem er sich gedacht hat, ne, so kann es nicht weitergehen. Es muss jetzt anders werden. Ja, sonst gehe ich irgendwann drauf. Und das ist dann tatsächlich der Anfang vom Ende seiner Drogensucht. So kann es nicht weitergehen. Es muss jetzt anders werden. Ja, sonst gehe ich irgendwann drauf. Und das ist dann tatsächlich der Anfang vom Ende seiner

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1: Von Disturbed kennen wir ja durchaus den ein oder anderen Coversong. Ne? Als sie in 2015 dann mal wieder nach dem nächsten Cover für das neue Album gesucht haben, haben sie sich entschlossen, mal nichts aus den 80ern zu machen. Sie hatten bis dato ja bereits Land of Confusion von Genesis zum Beispiel gemacht oder auch Still Haven't Found What I'm Looking For von U2. Es kam also die Idee auf, noch ein ganzes Stück weiter zurückzugehen, und so standen dann die 60er und 70er im Raum.
2: Ja, und die Idee, schließlich Sound of Silence von Simon & Garfunkel zu nehmen, kam dann von Mike, dem Schlagzeuger der Band. Und es braucht auch gar nicht viel Überzeugungskraft, denn es waren wirklich ausnahmslos alle sofort begeistert davon. Aber ganz so Friede, Freude, Eierkuchen lief es danach dann doch nicht weiter. Denn so einfach die Songauswahl erstmal vielleicht war, musste aber erstmal diskutiert werden, wie sie sich das Stück denn nun zu eigen machen sollten.
3: Originally, when we were going to approach it, I had thought that we would approach it in the way that Disturbed has typically done covers in the past, where we'd make it more upbeat, more aggressive, more riff-driven. And it was actually Danny's strong suggestion to not go that route. And then I spent 3 hours in the vocal booth with what ended up being the longest vocal recording session of my career. And when I came out of the booth 3 hours later, to the looks on their faces where they basically all looked like they had just seen a ghost, I figured that I had struck a nerve.

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1: Ich bin Dirk Justus. Steuerbetrüger sollen künftig härter bestraft werden. Wer sich selbst anzeigt, soll nicht mehr so leicht straffrei davonkommen. Außerdem soll der Kampf gegen Steuerbetrug bei Bund und Ländern besser gebündelt werden. Der Bund hat dazu jetzt einen Aktionsplan vorgestellt. Rasen bewässern oder den Pool auffüllen, das wird aktuell in immer mehr Kommunen inzwischen eingeschränkt oder verboten. Grund ist die anhaltende Trockenheit, so Städtetag Hauptgeschäftsführer Schuchardt in den Funke-Zeitungen. Die niedrigen Pegelstände von Rhein, Elbe und Donau setzen außerdem der Schifffahrt zu. 8 Jahre nach dem tödlichen Brückeneinsturz im norditalienischen Genua ist der Mammutprozess vorbei. Die Hälfte der knapp 60 Angeklagten wurde verurteilt. Der Ex-Chef der Autobahngesellschaft muss wegen fahrlässiger Tötung 12 Jahre ins Gefängnis. Laut Ermittlern wurden Instandhaltungsmaßnahmen vernachlässigt. 43 Menschen starben bei dem Einsturz. In Deutschland werden immer mehr Menschen bei E-Scooter-Unfällen verletzt oder getötet. Letztes Jahr ist die Unfallzahl laut Statistischem Bundesamt um fast 40% nach oben.